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1: Mit Hannelore Plunger einen schönen guten Morgen. Bei einem Unfall auf der Straße nach Genesien hat sich ein Motorradfahrer schwere Verletzungen zugezogen. Er stürzte mit seinem Motorrad. Alex Schwarzer verzichtet auf die Analyse der B-Probe. Der GEA begründet den Verzicht mit mangelndem Vertrauen in die Kontrollen. Verlässliche digitale Grundlagen erleichtern die Tourenplanung mit neuer Ausgesetztheitskarte für Wege in Tirol, Südtirol und Trentino und mit Vergleichstool für unterschiedliche Wegeklassifikationen. Zum Sport. Deutschland hat sein letztes Vorrundenspiel bei der Fußball-WM verloren. Die Partie gegen Ecuador endete 1:2. Das deutsche Team hatte sich allerdings schon als Gruppensieger qualifiziert. Außerdem gewann die Elfenbeinküste gegen Curaçao mit 2:0. In Gruppe F sind die Niederlage nach einem 3:1 gegen Tunesien Gruppensieger. Ebenfalls eine Runde weiter sind Schweden und Japan, die sich 1:1 trennten. Mehr dazu in einer halben Stunde. Und nun zum Wetter. In Südtirol scheint verbreitete Sonne. Am Nachmittag entstehen einige Quellwolken. Die Gewitterneigung steigt aber nur stellenweise an. Es wird wieder heiß mit Höchstwerten von 33 bis 36 Grad. Die Temperaturen zurzeit in Lana 24 Grad, Doblach 17, Sarntein 20 und St. Valentin auf der Heide 14 Grad.
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2: Auf in Richtung Wochenendstau. Naja, jetzt in der Früh zum Freitag, da ist noch alles gut. Größere Staus oder Störungen, da haben wir nichts. Freie Fahrt aktuell bei uns im Netz.
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2: Rein geht es in den Wochenabschluss sozusagen. Heute noch einmal ein paar Stunden. Dann steht eh schon wieder das Wochenende an. Einen feinen Freitagmorgen heute. Jetzt um 6:53.
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0: Purple Disco Machine zum heutigen Morgen. Einen wunderbaren Freitag, Südtirol. Die Hitze, die schaukelt sich jetzt weiter hoch und es wird weiter noch wärmer und wärmer und wärmer. Gestern nämlich neue Hitzespitzenwerte mit 36,2 Grad in Gargazon und 35,9 in Brixen. Ja, bis Sonntag sukzessive jetzt weiterer Anstieg um nochmal 1 bis 2 Grad. Dementsprechend sind wir da. Ja, dann am Wochenende bei bis zu 38 Grad angekommen. Trotz anhaltender Hitze sind Südtirols, ja, aktuelle, wie soll man sagen, Notaufnahmen auch in Bezug auf die Hitze nicht ausgelastet. Die Hitzewelle, die verschärft sich jetzt in Südtirol aber weiter in den kommenden Tagen. Nach Prognosen des Landeswetterdienstes steigen die Temperaturen bis zum Wochenende eben auf bis zu 38 Grad. Besonders ungewöhnlich ist das eigentlich, temperaturmäßig nicht, aber die Intensität und auch die Länge dieser frühen Hitzewelle, das ist durchaus besonders. Ungewöhnlich ist, dass es vor allem so früh eben in dieser Jahreszeit solche Hitzewellen gibt. Im Juni ist das einfach nicht normal. Ja, bereits im Mai haben wir ja, wenn wir uns erinnern, auch schon erste Tropennächte erlebt und Temperaturen von bis zu 35 Grad. Jetzt erleben wir quasi ja schon im Juni die zweite Hitzewelle und die ist jetzt noch etwas stärker. Das Wochenende bringt dann auch den Höhepunkt mit für Samstag und Sonntag. Erst ab dem Dienstag dann könnten die Temperaturen wieder etwas zurückgehen, wie deutlich die Abkühlung ausfällt. Das lässt sich derzeit allerdings noch nicht verlässlich abschätzen. Wie außergewöhnlich die Wärme inzwischen auch in höheren Lagen ist, zeigen aktuelle Messwerte auf der Bloße. Ja, da werden auf 2500 Metern Höhe 19 Grad gemessen. Der kaltere See zum Beispiel, der ist schon auf 28 Grad Wassertemperatur aufgeheizt. Dementsprechend auch das durchaus besondere Werte, die wir jetzt auch weiterhin noch bis inklusive Wochenende aushalten müssen und werden.
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1: Zum heutigen Freitagmorgen, was dürfen wir denn da, ja zumindest sternentechnisch, von diesen Tagen noch so erwarten?
0: Widder.
1: Der heutige Freitag, der stresst auch die Widder. Alle anderen Aufgaben, die solltet ihr heute sorgfältig vorbereiten und dann auch das Wochenende sein lassen.
0: Stier.
1: Eine schwierige Woche neigt sich jetzt auch für die Stiere dem Ende zu. Die Aussichten auf ein schönes Wochenende heben die Stimmung.
0: Zwilling.
1: Blinder Eifer führt in eine Sackgasse, überzeugt euch jetzt nicht mit Aktionismus, sondern eher mit Effizienz. Fragt euch, warum das so ist.
0: Krebs.
1: Ihr seid jetzt bis in die Haarspitzen noch motiviert für den heutigen Freitag, liebe Krebse. In dieser Verfassung, da seid ihr auch bei kniffligen Aufgaben ganz vorne dabei.
0: Löwe.
1: Die Sterne, die funkeln nicht für euch aktuell, die funken aber auch nicht dazwischen. Es läuft aktuell einfach so dahin. Die Löwen, die können jetzt zwar keine unglaublichen Luftsprünge erwarten, aber auch keine Tiefschläge.
0: Jungfrau.
1: Abenteuerlust schüren aktuell die Sterne bei den Jungfrauen. Schafft euch da die ein oder anderen Freiräume, um das auch zu genießen.
0: Waage.
1: In Herzensangelegenheiten, da können die Wagen jetzt nicht auf Wunder hoffen. Lasst euch eher selber was Romantisches einfallen.
0: Skorpion.
1: Bei der Arbeit nicht nachlässig werden, liebe Skorpione, paar Stunden noch. Die Fehler, die heute geschehen, die werden tatsächlich vermeidbar gewesen.
0: Schütze.
1: Erfüllt euch jetzt mal den ein oder anderen persönlichen Wunsch. Der Kontostand, der lässt das doch eigentlich auch zu.
0: Steinbock.
1: Liebesstern Venus steht euch bei. Herzensdinge entwickeln sich jetzt voll und ganz nach euren Vorstellungen.
0: Wassermann.
1: Der Mond, der beschert.

Chad Rock und Let's Ride im besseren Musikmix. Einen schönen guten Morgen. Wir haben noch richtig viel vor heute. Es gibt mehreres zu gewinnen heute entlang zum Freitag bei der Antenne Morgen Crew. Stichwort Knack den Simon. Wir spielen heute wieder um 100 Euro. Außerdem Badealarm. Ja, natürlich weiterhin fleißig Antenne hören und den Alarm auf keinen Fall versäumen. Wir schicken euch heute auch noch auf ein Musikfestival bei uns im Land. Also einiges los. Auf jeden Fall dranbleiben, das zahlt sich aus. Gleich das Wichtigste, top informiert zur vollen Stunde um 7 nach Alvaro Soler. Und der Sofia.

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1: Internationale Hilfe für Venezuela läuft an. Alex Schwarzer verzichtet auf die Analyse der B-Probe. Das Wetter heute in Südtirol, viel Sonne und heiß.
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1: Einen schönen guten Morgen. Die Helfer in Venezuela sind gestern nach dem verheerenden Doppelbeben im Dauereinsatz. Die UNO übernimmt die Koordination der internationalen Helferteams. Etliche Länder kündigten Unterstützung an. Erste Rettungsteams wurden noch gestern Richtung Venezuela entsandt. Den Berichten zufolge soll sich der Einsatz der internationalen Hilfskräfte auf La Guaira und Caracas konzentrieren, während andere Gebiete Venezuelas vom Zivilschutz und lokalen Teams betreut werden. Nach offiziellen Angaben vom Donnerstag kamen bei dem Beben mindestens 235 Menschen ums Leben. Zudem gibt es 1520 Verletzte und 200 Verschüttete. 250 Häuser sind komplett eingestürzt bzw. komplett zerstört. Die Lage in der Meerenge von Hormuz bleibt unübersichtlich. Eigentlich hatte die UN-Schifffahrtorganisation IMO eine Evakuierungsaktion gestartet, um gestrandete Schiffe sicher durch die Seestraße zu bringen. Doch nach einem Angriff auf einen Frachter wurde der Einsatz vorläufig ausgesetzt. Wenige Stunden zuvor hatte die iranische Revolutionsgarde erklärt, die einzig zugelassene Route durch die Straße von Hormuz sei die, die der Iran festgelegt habe. Die Nutzung anderer Routen sei untersagt. Die USA und der Iran hatten erst vor einer Woche ein Rahmenabkommen für einen Frieden unterzeichnet, das auch die Öffnung der für den Welthandel so wichtigen Meerenge umfasst. In der Demokratischen Republik Kongo sind mittlerweile mehr als 300 Ebola-Todesfälle bestätigt. Den Behörden zufolge gibt es außerdem über 1150 registrierte Infektionen. Demnach ist die Epidemie in den betroffenen Provinzen nicht gestoppt. Ab kommender Woche soll ein antivirales Medikament getestet werden, das als Prophylaxe nach dem Kontakt mit einem Ebola-Erreger helfen könnte. Auch ein Antikörpermittel soll erprobt werden. Alex Schwarzer verzichtet auf die Analyse der B-Probe. Der Geher begründet den Verzicht mit mangelndem Vertrauen in die Kontrollen. Ausschlaggebend für die Entscheidung war die Mitteilung der deutschen Anti-Doping-Agentur NADA, wonach eine zusätzliche Resturinprobe nicht untersucht werden soll. Bei dieser sogenannten dritten Probe handelt es sich um Resturin derselben Dopingkontrolle vom 26. April 26, der nach Angaben von Schwarzer nach der Kontrolle aufbewahrt worden war. Die NADA begründete die Ablehnung, damit dass eine Analyse dieser Probe nicht den Vorgaben des Welt-Anti-Doping-Codes entspreche und keine lückenlose Dokumentation der Aufbewahrung vorliege. Schwarzer hatte die Öffnung der B-Probe ausdrücklich an die Bedingung geknüpft, dass auch die Resturinprobe untersucht wird. Bei einem Unfall auf der Straße nach Jenesien hat sich ein Motorradfahrer schwere Verletzungen zugezogen. Er stürzte mit seinem Motorrad. Der Mann musste auf der Unfallstelle intubiert werden und wurde anschließend ins Bozner Krankenhaus gebracht. Verlässliche digitale Grundlagen erleichtern die Tourenplanung. Mit neuer Ausgesetztheitskarte für Wege in Tirol, Südtirol und Trentino und mit Vergleichstool für unterschiedliche Wegeklassifikationen. Wie gefährlich ein Wanderweg ist, ist auf Wanderkarten oft nicht leicht zu erkennen. Eine Neuerung des Euregio-Projekts DigiWay schafft Abhilfe. Die erste flächendeckende digitale Ausgesetztheitskarte für Wanderwege zeigt in 4 Farbstufen von grün bis rot, wie schwerwiegend die Folgen eines Sturzes an einer bestimmten Stelle wären. Grün bedeutet geringe Absturzgefahr, rot zeigt einen sehr ausgesetzten Weg an, an dem ein Absturz lebensgefährlich sein kann. Die frei zugängliche Karte ist in Apps, Webseiten oder Tourenportale integrierbar.
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1: Deutschland hat sein letztes Vorrundenspiel bei der Fußball-WM verloren. Die Partie gegen Ecuador endete 1:2. Das deutsche Team hatte sich allerdings schon zuvor als Gruppensieger für das 16. Finale qualifiziert. Ecuador ist das nun auch gelungen. Außerdem gewann die Elfenbeinküste gegen Curaçao mit 2:0 und ist damit zum ersten Mal in einer K.O.-Runde einer Fußball-Weltmeisterschaft. In Gruppe F sind die Niederlande nach einem 3:1 gegen Tunesien Gruppensieger. Ebenfalls eine Runde weiter sind Schweden und Japan, die sich 1:1 trennten. Die Türkei hat zumindest die völlige Blamage bei der WM abgewendet und bei ihrem finalen Auftritt gegen Co-Gastgeber USA mit 3:2 gewonnen. In der 98. Minute gelang Ayhan der Siegtreffer für die Türken. Australien und Paraguay vermieden jedes Risiko und trennten sich nach 10 Minuten mit 0:0. Damit steht Australien als Gruppenzweiter im 16-Finale. Auch Paraguay darf als Dritter noch auf die K.O.-Runde hoffen.
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1: Das waren die aktuellen Themen zur Stunde.
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3: Zur vollen Stunde, da schauen wir auch heute in der Früh aufs Wetter mit unserem Meteorologen vom Landeswetterdienst. Günter Geier ist bei uns.
4: Guten Morgen vom Landeswetterdienst. Ja, und da gibt es nicht viel Neues zu melden. Auch heute wird es wieder sonnig und heiß. Morgendliche Hochnebel lösen sich auf. Und am Nachmittag entstehen einige Quellwolken. Im Vergleich zu gestern können sie heute aber größer werden und deshalb steigt die Gewitterneigung stellenweise an. Die Temperaturen erreichen Höchstwerte von 33 bis 36 Grad, auf den Bergen in 2000 Metern Werte um 21 Grad. Am Wochenende geht es dann mit viel Sonnenschein und hohen Temperaturen weiter. Die Höchstwerte legen sogar noch um 1 oder 2 Grad zu. Und damit erreichen wir den Höhepunkt dieser außergewöhnlichen Hitzewelle. Nachmittags und abends sind einzelne Hitzegewitter möglich. Häufiger werden Gewitter dann am Montag und Dienstag und die Temperaturen gehen etwas zurück. Abschließend die Wettermeldungen von 7 Uhr. In Bozen, Meran und Auer 23 Grad, in Brixen und in Schlanders 21, Bruneck und Doblach 17, in Sterzing 15, auf der Blose 11 Grad, dazu Westwind mit 15 km pro Stunde, am Reschen und am Brenner 16, Innsbruck 20, Lienz 19 und in Trient 23 Grad.
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6: Einen schönen guten Morgen wünscht Barbara Widot aus der Landesverkehrsmeldezentrale. Auf der Sarntaler Stadtstraße zwischen Benz und dem Benzerjoch Sperre bis 19 Uhr wegen Asphaltierungsarbeiten. Gute Fahrt!
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3: Schönes Aufstehen. Guten Morgen, Südtirol. Freitag in der Früh. Für viele fühlt sich jetzt der Weg ja heute schon ein bisschen leichter an in Richtung Arbeit. Die Sommerferien, die haben bei nur den restlichen ja schon länger begonnen. Das Wochenende ist auch in Sicht. Was wollen wir da mehr? Einfach nur den besseren Musikmix. Vielleicht noch dazu, der jetzt uns in ein entspanntes Juniwochenende begleitet.

0: David Guetta im besseren Musikmix und Beautiful People. Wir sprechen auch weiterhin bei uns in der Früh, jetzt um 16 Minuten nach 7 über das Thema, das uns aktuell eben alle beschäftigt.
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0: Ja, nur manche, die tun sich leichter, uns mitzuteilen, dass sie zu heiß haben, als zum Beispiel andere. Es geht nämlich auch heute in der Früh um die Hitze. Ja, historisch ist diese Hitzewelle jetzt zum Juni. Darüber haben wir schon gesprochen, auch mit unserem Meteorologen. Und so schnell geht das Ganze jetzt auch nicht vorbei. Aber wir denken uns da manchmal einfach nur schnell ins Postamt, Post aufgeben, mal schnell in die Apotheke. Oder irgendwie schnell zur Bäckerei, frische Bräteln. Aber was sich für uns nur nach einem Sprung anfühlt, kann für andere, nämlich zum Beispiel für unsere Vierbeiner, zur Lebensgefahr werden. Nie sollte man im Sommer bei Hitze den Hund zum Beispiel allein im Auto zurücklassen. Erst recht nicht jetzt, wenn die Hitzewelle so intensiv ist. Schon wenige Minuten können hier fatale Folgen haben. Tierarzt Simon Kirchler von der Vetklinik in Bozen erklärt warum.
2: Die Hunde besitzen nur wenige Schweißdrüsen und die befinden sich hauptsächlich in den Pfoten und können deshalb kaum schwitzen. Und damit sie sich abkühlen können, müssen sie stark hecheln, also die Wärme an die Umgebung abgeben. Deswegen sollte man auch unbedingt vermeiden, einen zu engen Maulkorb zu tragen.
0: Ja, bei Außentemperaturen von über 30 Grad steigt die Innentemperatur im Auto ganz schnell in kurzer Zeit auf über 50 Grad an.
2: Die Hunde können bei diesen Temperaturen schon innerhalb von 15 Minuten einen lebensgefährlichen Hitzschlag erleiden. Auch die leicht geöffneten Scheiben reichen dabei einfach nicht, um die Temperaturen wieder auf einen normalen Standard zu bringen. Deshalb unbedingt vermeiden, den Hund länger im Auto zu lassen. Und man sollte auch nicht unterschätzen, dass wenn man das Auto im Schatten parkt, dass die Sonne geht da weiter und deshalb steigen die Temperaturen da sehr, sehr schnell. Und das kann innerhalb von 15 Minuten kann es eben wirklich schon bedrohliche Zustände annehmen.
0: Ja, sieht man da trotzdem an fremden Hund zum Beispiel eingesperrt in einem fremden Auto bei Hitze, gerade jetzt in dieser Zeit, da sollte man sich folgendermaßen verhalten.
2: Erstens sicher mal sich umschauen, ob man irgendwo den Besitzer finden kann und ihn darauf aufmerksam machen. Zweiter Schritt, wenn es nicht der Fall sein sollte, dass man sich an die Polizei wendet, Polizei oder Feuerwehr rufen. Und erst in einem dritten Moment, wenn das wirklich sieht, dass dem Hund wirklich, wirklich schlecht geht und keine Hilfe in Sicht ist, dass man dann wirklich jemanden

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0: Ryan Adams und Somebody. Im besseren Musikmix einen schönen guten Morgen, gleich top informiert. Es ist auch wichtig, dass wir heute top informiert sind, denn vielleicht brauchen wir auch noch die ein oder anderen Infos heute. Ja, wenn es wieder um 100 Euro geht bei Knack den Simon gleich, da räume ich das Studio und mache Platz für Kollegin Sandra Hofer, die sich da zumindest einmal für die nächste halbe Stunde kurz mal reinplatzieren wird. Denn wir spielen wieder ein bisschen. Mehr Infos dazu holen wir uns natürlich gleich. Heute auch sonst einiges los bei uns in der Früh. Wir haben nämlich richtig viel vor mit euch. Es gibt nämlich gleich doppelt Grund, heute in der Früh fleißig Antenne zu hören und fleißig bei der Morgenshow dabei zu bleiben, denn ja, wir warten nach wie vor auf den Alarm.
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0: Heißt es natürlich auch heute. Bei jedem Alarm einfach direkt zum Telefon greifen, 0473 060 6006. Wir vergeben Freikarten für Südtirols schönste Lidos, Schwimmbäder, Erlebnisbäder und das einmal quer über das ganze Land, bitteschön. Das Einzige, was ihr da machen müsst, um diese Erfrischung gerade jetzt in diesen heißen Tagen genießen zu können, weiterhin dranbleiben und sobald der Alarm ertönt, direkt bei uns im Studio anzurufen.
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0: Top informiert. Natürlich auch jetzt in der Früh zur halben Stunde. Unser Info-Update am Freitag um 7:30.
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2: Mit Hannelore Plunger einen schönen guten Morgen. Alex Schwarzer verzichtet auf die Analyse der B-Probe. Der GEA begründet den Verzicht mit mangelndem Vertrauen in die Kontrollen. Im Fahrradgeschäft Sunwit in Eppan kam es heute Nacht erneut zu einem Einbruch. Gegen 4 Uhr früh wurde Alarm ausgelöst. Unbekannte drangen auf dieselbe Art und Weise wie vor einem Monat ins Geschäft ein. Verlässliche digitale Grundlagen erleichtern die Tourenplanung mit neuer Ausgesetztheitskarte für Wege in Tirol, Südtirol und Trentino und mit Vergleichstool für unterschiedliche Wegeklassifikationen. Zum Sport. Deutschland hat sein letztes Vorrundenspiel bei der Fußball-WM verloren. Die Partie gegen Ecuador endete 1:2. Das deutsche Team hatte sich allerdings schon qualifiziert. Außerdem gewann die Elfenbeinküste gegen Curaçao mit 2:0. In Gruppe F sind die Niederlande nach einem 3:1 gegen Tunesien Gruppensieger. Ebenfalls eine Runde weiter sind Schweden und Japan, die sich 1:1 trennten. Türkei siegte gegen die USA mit 3:2 und Australien und Paraguay trennten sich 0:0. Mehr dazu im Infoblock um 8. Und nun zum Wetter. Morgendliche Hochnebel lösen sich auf und danach scheint verbreitet die Sonne. Am Nachmittag entstehen einige Quellwolken und stellenweise steigt die Gewitterneigung an. Es wird wieder heiß mit Höchstwerten von 33 bis 36 Grad. Die Temperaturen zurzeit in Bozen 25 Grad, Meran 24, Brixen 21, Bruneck 18 und Sterzing 16 Grad.
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3: Einen schönen guten Morgen wünscht Barbara Widot aus der Landesverkehrsmeldezentrale. Auf der Sarntaler Stadtstraße zwischen Benz und dem Benzerjoch Sperre bis 19 Uhr wegen Asphaltierungsarbeiten. Gute Fahrt.
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0: Freitag in der Früh und ich habe schon angekündigt, ich bin jetzt ein bisschen schlechter zu verstehen, aber dafür ist es zu hundertprozentig fair. Wir haben nämlich getauscht. Frau Hofer, guten Morgen.
4: Schönen guten Morgen. Ich darf während deiner Sendezeit hier im Studio sitzen. Das ist auch mal schön. Und ja, aber nur für ganz, ganz kurz, denn wir spielen eine Runde. Knack den Simon, hast du Lust?
0: Ja, auf jeden Fall. Auch wenn es jetzt gestern, wie gesagt, nicht ganz so schön war und nicht ganz so tolle Erinnerungen. Heute dafür umso motivierter. Und ich glaube, auch wenn es jetzt wieder nur um 100 Euro geht, die einen oder anderen, die werden sich jetzt bewerben und haben Lust auch gegen mich anzutreten. Weil es geht ja manchmal auch irgendwie ein bisschen um die Ehre und nicht wirklich um richtig viel Geld. Und mich irgendwie vielleicht auch zu schlagen, ist auch sonst eine schöne Genugtuung, oder?
4: ganz schön zu hören, wie motiviert du heute bist. Das freut mich. Na, wirklich, das freut mich. Spaß an der Freude, das wolltest du sagen, oder? Ja. Auch wenn man mal nicht gewinnt, Spaß an der Freude. Deshalb
5: so ist es.
4: Gerne, wer diesen Spaß an der Freude jetzt in der Früh schon haben möchte, gerne anmelden. Entweder per E-Mail morgencrew@dieantenne.it einfach eure Nummer und euren Namen schicken und knackt den Simon. Oder auch per WhatsApp einfach reinschicken euren Namen an die 346 37 36 84. Vielleicht hören wir uns dann gleich schon live. Perfect.

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2: Schönen guten Morgen, hallo Simon. Wie schaut's aus bei dir? Heute wieder eine Runde knackt den Simon, auch wenn ich jetzt nur für einen kurzen Moment da bin.
3: Ja, es war in der Früh für mich aber schon schwierig, heute aufzustehen nach der Schlappe gestern. Es geht heute um 100 Euro wieder, weil eben kleiner Jackpot mit 400 Euro ist gestern rausgegangen. Ich hätte natürlich wahnsinnig gern heute um 500 gespielt, aber ist halt leider so.
2: Hätte, wie sagt man da so schön? Hätte, wäre, Fahrradkette. Ja, das ist halt nichts. Die 400 Euro, die hat die Manuela wirklich sich verdient, muss man sagen, weil du zweimal falsch geantwortet hast.
3: Ja.
2: Deshalb geht es heute wieder um 100 Euro und die hat der Stefan schon ein bisschen im Blick. Guten Morgen.
4: Ja, bis Gott, ans Publikum. Bis Gott.
3: Stefan, guter Tipp meinerseits, einfach nichts sagen. Also hat gestern 400 Euro gebracht, nichts sagen.
4: Okay, da bin ich ganz still jetzt, ganz konzentriert.
2: Genau, nichts sagen und den Simon verlieren lassen, sozusagen.
3: Ja, okay.
2: Das würde dir zugutekommen. Nein, das wollen wir ja nicht. Wir wollen euch beiden eine faire Chance geben und dass ihr beide euch bemüht. Und dann am Ende sehen wir ja, ob aufgestockt wird oder ob der Stefan mit einem Lachen und einem Gutschein nach Hause geht.
4: Super. Und wir haben die aufgeben, tun wir nur die Post.
2: Ganz genau. Deshalb gibt's jetzt nochmal, dass alles wirklich fair abläuft, nochmal die Regeln bei Knack den Simon. Bin ich die Quizmasterin, das wisst ihr. Das heißt, ich darf euch Fragen stellen. Die gilt es richtig zu beantworten. Klingt ganz einfach, ist es nicht immer, denn oft ist die Fragestellung lang, oft ist sie kurz, oft versteht man gleich, worum es geht, oft erst später. Jedenfalls dürft ihr immer antworten, wann ihr wollt. Dafür bitte einfach euren Namen reinrufen, dann läuft ein Countdown von 5 Sekunden und innerhalb dieser Zeit brauche ich eine, bestenfalls natürlich die richtige Antwort. Ist die Antwort falsch oder kommt die nach den 5 Sekunden erst, dann ist das ein großes Glück für den anderen, denn der bekommt da den Punkt. Der Gewinn ist, ein 100-Euro-Gutschein einzulösen bei Maxi Mode. In allen dreien kann man da hingehen, Eppan fahren oder auch Algund. Und wenn der Simon gewinnt, dann spielen wir das nächste Mal schon wieder um 200 Euro. Dann dürfen wir aufstocken. Alles verstanden? Ich hoffe schon.
3: Ja.
2: Dann noch eine kurze kleine Songpause, dann geht's gleich los.
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2: Es geht heute wieder um was? Es geht um einen 100-Euro-Gutschein und den möchte der Stefan. Hallo Stefan, guten Morgen. Bist du fit fürs Quizzen?
3: Voll da.
2: Voll da. Und der Simon hoffentlich auch. Voll da.
4: Ja, immer noch voll da. Schönen guten Morgen. Legen wir los.
2: Perfekt. Wir legen los. Wir wollen keine Zeit verlieren. Frage Nummer 1. Es geht um Sport. Vielleicht liegt es euch, vielleicht auch nicht. Lewis Hamilton hat mit seinem Sieg am vergangenen Sonntag in Barcelona ein starkes Zeichen gesetzt und damit seine Ambitionen auf einen möglichen 8. Weltmeistertitel in der Formel 1 untermauert. Ex-Formel 1-Pilot Gerhard Berger sieht den Briten weiterhin als großen Anwärter im Titelkampf und er betont auch, dass er jederzeit gefährlich werden kann, wenn er in Form ist.
4: Simon. Ferrari.
2: Gezockt und du hattest Glück. Das wollte ich nämlich fragen. Für welches Team fährt denn der Hamilton? Ferrari natürlich.
4: War jetzt mutig, weil ich dachte mir schon, du fragst vielleicht Antonelli, Mercedes, es war nicht ganz, oder wer letztes Jahr gewonnen hat, Lando Norris.
2: Da
4: ist ein bisschen mein Thema.
2: Das ist ein bisschen dein Thema, gell? Muss ich mir merken, kommt nichts mehr davon. Aber vom Stefan kommt auch nichts.
3: Ja, momentan, nein. Ich besorge die Frage mal zu verstehen, aber Motorsport ist nicht unbedingt meins.
2: Okay. Du, ist ja noch nichts verloren. Es steht jetzt 1-0 für den Simon, aber du kannst auf jeden Fall noch aufholen. Vielleicht mit Frage Nummer 2. Südtirols Jägerschaft ist derzeit wieder im Einsatz, um Rehkitze vor dem sogenannten Mähtod zu retten. Mit Wärmebilddrohnen.
3: Ja, jetzt hast du schon gesagt, Wärmebilddrohnen. In dem Moment, die Frage geht auf das aus. Was wärst du jetzt?
2: Was werde ich jetzt fragen? Wahrscheinlich eben nicht die Wärmebilddrohnen.
3: Da denkt doch jemand, hat auch das gleiche gedacht wie.
4: Das war jetzt viel zu früh.
2: Ja, das ist auch ein bisschen früh gewesen, denn es wäre noch ziemlich ein bisschen weiter gegangen. Und die Frage wäre dann gewesen, wie heißt das berühmte kleine Reh aus dem bekannten Disney-Film?
3: Oh, hätte ich gewusst, Bambi. Aber ist das gut?
2: Ja, leider.
4: Oder?
2: Ja, Bambi stimmt schon, aber das ist jetzt ein bisschen zu spät. Ja. Leider 2-0 für den Simon und somit leider nichts mit dem Gutschein für den Stefan. Schade.
3: Simon,
4: aber mutig, gezockt, mutig, wie immer gefällt mir.
3: Ja, weißt du, du musst einfach schnell sein und hin und her, aber wie gesagt, das ist so ein Bambi, das ist schon gewiss,
2: Das Glück liegt heute beim Simon, aber egal, es war trotzdem nett mit dir zu spielen, danke Stefan. Ja.
3: Du hast jetzt beim Gewinnspiel mit noch, gell? Also bezüglich Stimmen und so, gell?
4: Das ist ja
2: noch, Badealarm, den gibt es ja auch geil. Noch deshalb, wenn es nicht klappt, dann einfach beim Badealarm.
3: Geil, war bin
4: danke,
3: ich
4: Stefan.
2: Danke, Stefan. Tschüss.
3: Tschüss, Papa.
4: Tschüss.
1: Simon, Frage.

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0: Rockstar.
1: Nickelback und Rockstar heute in der Früh. So, jetzt kann ich wieder top motiviert auf diesen heutigen Freitag blicken mit 100 Euro mehr vom Konto zumindest einmal. Bis nächste Woche, ja, da stocken wir nämlich weiter auf, hoffentlich. Um 200 Euro geht's dann allerspätestens nächste Woche bei uns in der Früh bei Knack den Simon. Ja, da war der Stefan heute einfach ein bisschen zu schnell vielleicht hier und da. Schnelligkeit wäre jetzt aber bei euch am Freitag auch noch angesagt. Nämlich in Richtung der nächsten halben Stunde.
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1: Internationale Hilfe für Venezuela läuft an. Alex Schwarzer verzichtet auf die Analyse der B-Probe. Das Wetter heute in Südtirol, viel Sonne und heiß.
0: Redakteurin im Studio, Hannelore Plunger.
1: Einen schönen guten Morgen. Die Helfer in Venezuela sind gestern nach dem verheerenden Doppelbeben im Dauereinsatz. Die UNO übernimmt die Koordination der internationalen Helferteams. Etliche Länder kündigen Unterstützung an. Erste Rettungsteams wurden gestern Richtung Venezuela entsandt. Den Berichten zufolge soll sich der Einsatz der internationalen Hilfskräfte auf La Guaira und Caracas konzentrieren, während andere Gebiete Venezuelas vom Zivilschutz und lokalen Teams betreut werden. Nach offiziellen Angaben von gestern kamen bei dem Beben mindestens 235 Menschen ums Leben. Zudem gibt es 1520 Verletzte und 200 Verschüttete. 250 Häuser sind komplett eingestürzt bzw. komplett zerstört. Angesichts der extremen Hitzewelle hat die Pariser Polizeipräfektur vorübergehend ein weitreichendes Alkoholverbot in der französischen Hauptstadt erlassen. Von heute bis Sonntag früh ist der Verkauf von Alkohol verboten und der Konsum von Alkohol in öffentlichem Raum untersagt. Von dem Verbot ausgenommen sind allerdings Restaurants und Gaststätten. Die Kliniken im Großraum Paris sind wegen der Hitzewelle bereits voll ausgelastet und ständig werden neue Patienten eingeliefert. Die Hitzewelle hat auch Italien fest im Griff und ein Ende ist vorerst nicht in Sicht. Heute gilt in 18 italienischen Städten die höchste Warnstufe. In Spanien gelten in mehreren Regionen die höchsten Alarmstufen. In Deutschland werden örtlich bis zu 41 Grad erwartet. Auch in Österreich könnte die Hitzewelle am Wochenende ihren Höhepunkt erreichen. Iran hat nach einem Angriff auf ein Schiff vor der Küste des Omans bekräftigt, dass Durchfahrten durch die Straße von Hormuz nur auf von Teheran festgelegten Routen sicher seien. Andere Routen seien nicht durch die Garantie sicherer Passagen abgedeckt, erklärte die für den Persischen Golf zuständige iranische Behörde. Jegliche Konsequenzen infolge der Befahrung nicht genehmigter Routen würden in der alleinigen Verantwortung des Schiffeigners, des Charterners und des Kapitäns liegen, hieß es weiter. Alex Schwarzer verzichtet auf die Analyse der B-Probe. Der Geher begründete den Verzicht mit mangelndem Vertrauen in die Kontrollen. Ausschlaggebend für die Entscheidung war die Mitteilung der deutschen Anti-Doping-Agentur NADA, wonach eine zusätzliche Resturinprobe nicht untersucht werden soll. Bei dieser sogenannten dritten Probe handelte es sich um Resturin derselben Dopingkontrolle vom 26. April, der nach Angaben von Schwarzer nach der Kontrolle aufbewahrt worden war. Die NADA begründete die Ablehnung damit, dass eine Analyse dieser Probe nicht den Vorgaben des Welt-Anti-Doping-Codes entspreche und keine lückenlose Dokumentation der Aufbewahrung vorliege. Schwarzer hatte die Öffnung der B-Probe ausdrücklich an die Bedingung geknüpft, dass auch die Resturinprobe untersucht wird. Im Fahrradgeschäft Sunwit in Eppern kam es heute Nacht erneut zu einem Einbruch. Gegen 4 Uhr früh wurde Alarm ausgelöst. In der Nacht rammten Unbekannte mit einem Lieferwagen die verglaste Eingangstür, verschafften sich so Zutritt zum Geschäft und flüchteten anschließend mit mehreren Fahrrädern. Die Täter luden die Räder in den Lieferwagen und fuhren davon. Anders als beim Einbruch Ende Mai sollen diesmal jedoch keine besonders hochwertigen Fahrräder gestohlen worden sein. Die Ermittlungen laufen. Verlässliche digitale Grundlagen erleichtern die Tourenplanung. Mit neuer Ausgesetztheitskarte für Wege in Tirol, Südtirol und Trentino und mit Vergleichstool für unterschiedliche Wegeklassifikationen. Wie gefährlich ein Wanderweg ist, ist auf Wanderkarten oft nicht leicht zu erkennen. Eine Neuerung des Euregio-Projekts DigiWay schafft Abhilfe. Die erste flächendeckende digitale Ausgesetztheitskarte für Wanderwege in Tirol, Südtirol und Trentino zeigt in 4 Farbstufen von grün bis rot, wie schwerwiegend die Folgen eines Sturzes an einer bestimmten Stelle wären. Grün bedeutet geringe Absturzgefahr, rot zeigt einen sehr ausgesetzten Weg an, an dem ein Absturz lebensgefährlich sein kann. Die frei zugängliche Karte ist in Apps, Webseiten oder Tourenportale integrierbar.
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1: Deutschland hat sein letztes Vorrundenspiel bei der Fußball-WM verloren. Die Partie gegen Ecuador endete 1:2. Das deutsche Team hatte sich allerdings schon zuvor als Gruppensieger für das 16. Finale qualifiziert. Ecuador ist das nun auch gelungen. Außerdem gewann die Elfenbeinküste gegen Curaçao mit 2:0 und ist damit zum ersten Mal in einer K.O.-Runde einer Fußball-Weltmeisterschaft. In Gruppe F sind die Niederlande nach einem 3:1 gegen Tunesien Gruppensieger. Ebenfalls eine Runde weiter sind Schweden und Japan, die sich 1:1 trennten. Die Türkei hat zumindest die völlige Blamage bei der WM abgewendet und bei ihrem finalen Auftritt gegen Co-Gastgeber USA mit 3:2 gewonnen. In der 98. Minute gelang der Siegtreffer. Australien und Paraguay vermieden jedes Risiko und trennten sich nach 10-90 Minuten mit 0:0. Damit steht Australien als Gruppenzweiter im 16. Finale. Auch Paraguay darf als Dritter noch auf die K.O.-Runde hoffen.
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1: Das waren die aktuellen Themen zur Stunde.
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3: Zur Folgenstunde jetzt um 6 Minuten nach 8 Uhr. Da schauen wir heute auch noch aufs Wetter. Ja, schaut auch weiterhin relativ gleich aus. So kann man es am besten beschreiben. Günter Geier vom Landeswetterdienst mit den aktuellen Aussichten.
4: Guten Morgen vom Landeswetterdienst. Ja, und da gibt es nicht viel Neues zu melden. Auch heute wird es wieder sonnig und heiß. Morgendliche Hochnebel lösen sich auf und am Nachmittag entstehen einige Quellwolken. Im Vergleich zu gestern können sie heute aber größer werden und deshalb steigt die Gewitterneigung stellenweise an. Die Temperaturen erreichen Höchstwerte von 33 bis 36 Grad, auf den Bergen in 2000 Metern Werte um 21 Grad. Am Wochenende geht es dann mit viel Sonnenschein und hohen Temperaturen weiter. Die Höchstwerte legen sogar noch um 1 oder 2 Grad zu und damit erreichen wir den Höhepunkt dieser außergewöhnlichen Hitzewelle. Nachmittags und abends sind einzelne Hitzegewitter möglich. Häufiger werden Gewitter dann am Montag und Dienstag und die Temperaturen gehen etwas zurück.
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6: Guten Morgen wünscht Daniel Hofer aus der Landesverkehrsmeldezentrale. Folgende Straßen sind wegen Asphaltierungsarbeiten gesperrt. Die Benzer Jochstraße zwischen Benz und dem Benzer Joch von 7 bis 19 Uhr, die Landesstraße Glaning bei Oberglaning von 8 bis 12 Uhr und die Landesstraße Delfes bei Unterdelfes ebenfalls von 8 bis 12 Uhr. Die Landesstraße Kastelroth-Weitburg bleibt zwischen der Abzweigung Tissens und der Abzweigung St. Oswald weiterhin wegen Sicherungsarbeiten gesperrt. Auf der Brenner Staatsstraße nördlich von Fahren Einbahnregelung wegen Arbeiten. Rechnen Sie mit Verzögerungen in beiden Fahrtrichtungen. Gute und sichere Fahrt!
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1: Mit euren Songwünschen auf Bestellung. Ihr wünscht, wir spielen. Manchmal braucht's da auch ein kleines Liebesgeständnis. Heuler liebes Antenne-Team, möchte heute ganz besonders meinen Mann grüßen. Alles, alles Gute zum vierten Hochzeitstag, mein Schatz, und auf viele, viele weitere Jahre. Und ich tat mir das Little Winnie Vegas Pollyanna in your love wünschen. Danke und eng liebe Grüße noch Lana. Schreibt uns die Erika. Wir gratulieren.

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1: Guten Morgen, da ist die Jugendfeuerwehr von St. Peter Fülnes.
2: Hoi!
1: Wir fahren jetzt nach Ritten zum Landesjugendfeuerwehrbewerb.
0: Ja.
1: Und wir wünschen uns das Lied Feuerwehr für die Draufgänger.
0: Aha.
1: Und wir täten gerne die Feuerwehr für die Eisgräsen. Dankeschön.
0: Ja, Grüße und viel Spaß.

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1: Ihr wünscht und wir spielen. Da geht es bei uns Wunsch auf Wunsch. Hey, wünsch mir bitte bei der warmen Sommer, Togges Little, Belladonna, danke und ein schönes Weekend.

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3: Ihr wünscht und wir spielen Gersti. Schreibt uns jetzt noch in der Früh. Heute haben wir das Little Teenage Dirtbike vom Wheaties wünschen und den Lucky einen ganz schönen Tag bei der Arbeit wünschen und allem schauen, dass der Puls niederbleibt.

0: Schönen guten Morgen, Südtirol, mit euren Lieblingshits auf Bestellung, eine ganze halbe Stunde lang. Ihr wünscht, wir spielen, da können wir noch richtig lange heute in der Früh weitermachen. Es sind noch richtig viele Wünsche, auch unerfüllt, aber die vertagen wir einfach auf morgen. Ja? Einfach morgen in der Früh am Samstag wieder versuchen, wieder direkt um 8 Wunsch reinschicken und mit ein bisschen Glück machen wir auch dann diese halbe Stunde wieder zu einer sehr, sehr speziellen mit euren Lieblingshits auf Bestellung. Top informiert, jetzt um 8:30.
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2: Mit Hannelore Plunger einen schönen guten Morgen. Alex Schwarzer verzichtet auf die Analyse der B-Probe. Der Georg begründet den Verzicht mit mangelndem Vertrauen in die Kontrollen. Im Fahrradgeschäft Sunwit in Eppern kam es heute Nacht erneut zu einem Einbruch. Gegen 4 Uhr früh wurde Alarm ausgelöst. Unbekannte drangen auf dieselbe Art und Weise wie vor einem Monat ins Geschäft ein. Wenige Tage nach einem Raubüberfall auf eine Bar mit Tabakverkauf im Iran hat die Staatspolizei einen Tatverdächtigen festgenommen. Gegen einen 58-jährigen Italiener wurde eine Untersuchungshaft verhängt. Zum Sport. Der Motorsport-Weltverband und die Formel 1 haben für den Grand Prix von Österreich am Wochenende in Spielberg wegen erwarteter Temperaturen von 36 Grad eine Hitzewarnung ausgesprochen. Es ist das erste Mal in dieser Saison, dass diese Regel in Kraft tritt. Mehr dazu im Infoblock um 9. Und nun zum Wetter. Morgendliche Hochnebel lösen sich auf und danach scheint verbreitet die Sonne. Am Nachmittag entstehen einige Quellwolken und stellenweise steigt die Gewitterneigung an. Es wird wieder heiß mit Höchstwerten von 33 bis 36 Grad. Die Temperaturen zurzeit in Kaltern 24 Grad, Sand in Taufers und Rittnauen 18 und Wolkenstein 16 Grad.
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3: Guten Morgen wünscht Daniel Hofer aus der Landesverkehrsmeldezentrale. Folgende Straßen sind wegen Asphaltierungsarbeiten gesperrt. Die Benzerjochstraße zwischen Benz und dem Benzerjoch von 7 bis 19 Uhr, die Landesstraße Glaning bei Oberglaning von 8 bis 12 Uhr und die Landesstraße Delfes bei Untertelfes ebenfalls von 8 bis 12 Uhr. Die Landesstraße Kastelroth-Weitburg bleibt zwischen der Abzweigung Tissens und der Abzweigung St. Oswald weiterhin wegen Sicherungsarbeiten gesperrt. Auf der Brenner Staatsstraße nördlich von Farn Einbahnregelung wegen Arbeiten. Rechnen Sie mit Verzögerungen in beiden Fahrtrichtungen. Gute und sichere Fahrt!
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0: Jetzt in der Früh um kurz nach 8:30. Guten Morgen, Südtirol, für einen Freitag ins ganze Land. Definitiv jetzt zu Ohrenspitzen und genau dranbleiben in dieser halben Stunde. Mehrmals nämlich die Chance bei uns, richtig was Cooles zu gewinnen und abzureimen. Stichwort Antenne Badealarm. Ihr da einfach dranbleiben. Irgendwann in dieser halben Stunde ist es soweit und der Alarm ertönt. Oder vielleicht auch erst später. Wir wissen es noch gar nicht. Das kann nämlich auch jetzt in diesem Moment soweit sein, dass auf einmal, zack, da ist der Badealarm. Das Einzige, was ihr da machen müsst, ist richtig schnell sein. Ja? Und das Telefon zücken. 0473 06 06 06. Sobald der Alarm ertönt, direkt bei uns im Studio anrufen.
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0: Wir würden euch heute aber auch wahnsinnig gerne noch zu einem richtig tollen Musikfestival in Südtirol schicken. Stichwort Rock im Ring. Auch dazu gleich alle Infos in zwei Antenne-Songs. Michael Jackson und Somber. 12 to 12.

0: Michael Jackson is bad. Einen schönen guten Morgen. 20 Minuten vor 9. Zwei Tage, eine Arena und vor allem ein Festival. Ja, das ist in Südtirol längst eigentlich etwas, wo man genau weiß, ja, Rock im Ring. Das ist Kultstatus. Rock im Ring ist zurück und das heuer bereits zum 31. Mal. Am 10. und 11. Juli wird die Arena in Ritten in Klobenstein wieder zum Treffpunkt für tausende Musikfans. Und wenn man mit den Machern spricht, dann merkt man sofort, das ist nicht nur irgendein Festival, das ist ein Stück Sommer, ein Gefühl, eine richtige Community. Einer, der das seit Jahren mitprägt, ist Martin Stampfer. Er verrät uns in folgendem Servicebeitrag, was da die Besucherinnen und Besucher alles erwartet und warum sich ein Besuch auch beim Rock im Ring definitiv auszahlt.
1: Man kann sich auf jeden Fall auf das Angesagteste der jungen Südtiroler Musikszene freien, auf tolle internationale Acts und vor allem aufs Rock im Ring Feeling auf dem Platz oben, mit Blick auf den Schleiern mit ein paar tausend Gleichgesinnten, die einfach am Wochenende gute Live-Musik unter Freunden genießen werden und natürlich wie immer ein ausgefallenes kulinarisches Programm für jeden Geschmack was dabei. Also ich denke, das Gesamtpaket Rock im Ring ist sicher wieder einen Besuch wert.
0: Ja, und genau dieses Festivalgefühl zieht sich auch musikalisch durch das ganze Wochenende und da steckt richtig viel drinnen.
1: Das Rock im Ring Festival lebt seit 30 Jahren jetzt mittlerweile sehr, sehr stark von den Südtiroler Bands. Ich glaube, man kann sich, wenn es am Ritten, ein sehr, sehr gutes Bild darüber machen, was momentan in Südtirol szenemäßig los ist. Auf das kann man sich Jahr für Jahr wieder freuen. Gespickt mit internationalen Headliner, Top-Bands, der in dem Jahr wieder vorhanden sein. Aber ich glaube, es geht sehr, sehr stark ums Gesamtpaket. Egal, welcher Musikrichtung man hängt oder wo man Fan ist, ich glaube, es ist für jeden wieder etwas dabei, was das musikalische Programm anbelangt.
0: Live-Musik auf jeden Fall ist angesagt, aber am Rock am Ring ist nicht nur ein Rock am Ring ist nicht nur ein Musikfestival alleine für Fans, die da einen bestimmten Sound irgendwie hören wollen, sondern ein Event, das wirklich alle mitnehmen will.
1: Ja, das Rock am Ring war nie ein klassisches Spartenfestival, wo jetzt leider die Metal-Fans, Rock-Fans oder Hip-Hop-Fans auf ihre Kosten kämen, sondern bietet einfach ein breites Spektrum durch alle Musikrichtungen. Deswegen haben wir ein sehr, sehr bunt gemischtes Publikum, auch sehr, sehr viele junge Leute. Mittlerweile am Samstagnachmittag Familien mit Kindern, die vorbeischauen. Also, wie gesagt, jeder, der Lust auf gute Live-Musik und auf gutes Festival-Feeling hat, ist beim Rock im Ring Festival sicher gut aufgehoben.
0: Rock im Ring, das große Festival-Highlight am Ritten am 10. und 11. Juli. Alle Infos und Tickets gibt's natürlich auch online auf rockimring.it. Tickets gibt's außerdem auch in allen Filialen der Raiffeisenkasse Ritten. Und das Beste, wir dürfen auch ein paar vergeben. Wir dürfen nämlich Festivalpässe verlosen. Wie das geht? Ja, ganz einfach. Direkt bei uns hier im Studio anrufen, nämlich jetzt. 0473 06 06 06. Wer zu Rock im Ring möchte, die Antenne, die schickt euch hin.
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White Stripes und Seven Nation Army. Einen schönen heutigen guten Morgen. Die Antenne ist da zum 26. Juni. Freunde, ich warte wie ihr tatsächlich heute allerdringendst auf den Antenne-Badealarm. Ja, denn solche Hitzen, die können eigentlich damit perfekt abgekühlt werden. Aber ist heute irgendwie noch nicht da, der Alarm. Ja, müssen wir weiterhin uns gedulden. Eine ganze Stunde Morgencrew haben wir ja noch vor uns, nämlich auch dann zwischen 9 und 10. Also weiterhin dranbleiben. Vorab da blicken wir heute aber zum 26. Juni. Auf jeden Fall auch noch auf unser Kalenderblatt. Wir haben heute den Tag, wo wir unseren Hund nicht daheim lassen sollten, sondern den mit zur Arbeit nehmen sollten. Ja, warum? Das macht uns einfach glücklich, das macht uns produktiver, das macht uns dementsprechend am heutigen Bürohundetag einfach auch produktiver, freundlicher und besser bei der Arbeit. Ja, deswegen ist er ins Leben gerufen worden. Wie viele das dann akzeptieren?

Kosmetika findet nämlich am selben Tag statt. Ja, liebe Kosmetikerinnen und Kosmetiker, heute kommt ihr zum Handkuss in Bezug auf Nägelwitze oder Stylistenwitze oder Schönheitspflegerinnen oder Pflegerwitze. Wobei, ich habe da lange rumgegoogelt und irgendwie nichts Gescheites gefunden. Den besten Witz, den ich rund um Kosmetika gefunden habe, betrifft einem eigentlich selber, wenn man den erzählt. Und deswegen fand ich ihn auch gerne mal so schlecht. Soll ich erzählen? Okay, gut. Also, hier geht's los. Ich beim Kosmetiker. Liebe Kosmetikerin, welchen Kosmetikartikel würden Sie mir für meine Haut am Gesicht so empfehlen? Sie, eine Tüte.

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2: Mindestens 235 Tote in Venezuela nach Erdbeben. Alex Schwarzer verzichtet auf die Analyse der B-Probe. Das Wetter heute in Südtirol, viel Sonne und heiß.
1: Redakteurin im Studio, Hannelore Plunger.
2: Einen schönen guten Morgen. Die Zahl der Todesopfer durch das schwere Doppelerdbeben in Venezuela ist auf mindestens 235 gestiegen. Dies teilte der Gesundheitsminister Alvarado mit. Nach den tödlichen Erdbeben, die das südamerikanische Land erschüttert haben, werden aus Ländern wie Deutschland und Mexiko Rettungskräfte entsandt, um nach Überlebenden zu suchen. US-Präsident Trump bekräftigte, dass sein Land Venezuela unterstützen werde. Auch das US-Militär soll helfen. Es gab schon 20 Nachbeben. Angesichts der extremen Hitzewelle hat die Pariser Polizeipräfektur vorübergehend ein weitreichendes Alkoholverbot in der französischen Hauptstadt erlassen. Von heute bis Sonntag früh ist der Verkauf von Alkohol verboten und der Konsum von Alkohol im öffentlichen Raum untersagt. Von dem Verbot ausgenommen sind allerdings Restaurants und Gaststätten. Die Kliniken im Großraum Paris sind wegen der Hitzewelle bereits voll ausgelastet und ständig werden neue Patienten eingeliefert. Die Hitzewelle hat auch Italien fest im Griff und ein Ende ist vorerst nicht in Sicht. Heute gilt in 18 italienischen Städten die höchste Warnstufe. In Spanien gelten in mehreren Regionen die höchsten Alarmstufen. Es starben schon über 200 Menschen. In Deutschland werden örtlich bis zu 41 Grad erwartet. Auch in Österreich könnte die Hitzewelle am Wochenende ihren Höhepunkt erreichen. Ungeachtet eines erneuten Angriffs der israelischen Armee im Südlibanon gehen die Bemühungen um einen dauerhaften Waffenstillstand zwischen Israel und der libanesischen Hisbollah-Miliz weiter. Die Gespräche zwischen Israel und dem Libanon dauern an und wir unterstützen sie weiterhin, hieß es aus dem US-Außenministerium. Vertreter der beiden Nachbarländer sollen sich demnach heute um 15 Uhr erneut in Washington treffen. Die USA streben als Vermittler eine umfassende Einigung an, um den Krieg Israels mit der pro-iranischen Hisbollah zu beenden. Alex Schwarzer verzichtet auf die Analyse der B-Probe. Der Geher begründete den Verzicht mit mangelndem Vertrauen in die Kontrollen. Ausschlaggebend für die Entscheidung war die Mitteilung der deutschen Anti-Doping-Agentur NADA, wonach eine zusätzliche Resturinprobe nicht untersucht werden soll. Bei dieser sogenannten dritten Probe handelte es sich um Resturin derselben Dopingkontrolle vom 26. April, der nach Angaben von Schwarzer nach der Kontrolle aufbewahrt worden war. Die NADA begründete die Ablehnung damit, dass eine Analyse dieser Probe nicht den Vorgaben des Welt-Anti-Doping-Codes entspreche und keine lückenlose Dokumentation der Aufbewahrung vorliege. Schwarzer hatte die Öffnung der B-Probe ausdrücklich an die Bedingung geknüpft, dass auch die Resturinprobe untersucht wird. Im Fahrradgeschäft Sunwit in Eppern kam es heute Nacht erneut zu einem Einbruch. Gegen 4 Uhr früh wurde Alarm ausgelöst. In der Nacht rammten Unbekannte mit einem Lieferwagen die verglaste Eingangstür, verschafften sich so Zutritt zum Geschäft und flüchteten anschließend mit mehreren Fahrrädern. Die Täter luden die Räder in den Lieferwagen und fuhren davon. Anders als beim Einbruch Ende Mai sollen diesmal jedoch keine besonders hochwertigen Fahrräder gestohlen worden sein. Die Ermittlungen laufen. Wenige Tage nach einem Raubüberfall auf eine Bar mit Tabakverkauf im Iran hat die Staatspolizei einen Tatverdächtigen festgenommen. Gegen einen 58-jährigen Italiener wurde auf Anordnung der Staatsanwaltschaft Bozen Untersuchungshaft verhängt. Der Mann steht im Verdacht, am 18. Juni eine Angestellte mit einer Pistole bedroht und rund 600 Euro Bargeld erbeutet zu haben. Unmittelbar nach der Tat nahmen die Ermittler die Untersuchungen auf. Das waren die aktuellen Themen zur Stunde.
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4: Zur folgenden Stunde um 9:07 auch noch unser Blick auf diese weiterhin bestehende Hitzewelle. Die Aussichten. Günter Geier.
5: Guten Morgen vom Landeswetterdienst. Ja, und da gibt es nicht viel Neues zu melden. Auch heute wird es wieder sonnig und heiß. Morgendliche Hochnebel lösen sich auf und am Nachmittag entstehen einige Quellwolken. Im Vergleich zu gestern können sie heute aber größer werden und deshalb steigt die Gewitterneigung stellenweise an. Die Temperaturen erreichen Höchstwerte von 33 bis 36 Grad, auf den Bergen in 2000 Metern Werte um 21 Grad. Am Wochenende geht es dann mit viel Sonnenschein und hohen Temperaturen weiter. Die Höchstwerte legen sogar noch um 1 oder 2 Grad zu und damit erreichen wir den Höhepunkt dieser außergewöhnlichen Hitzewelle. Nachmittags und abends sind einzelne Hitzegewitter möglich. Häufiger werden Gewitter dann am Montag und Dienstag und die Temperaturen gehen etwas zurück.
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6: Guten Morgen aus der Landesverkehrsmeldezentrale. Die Benzer Jochstraße zwischen Benz und dem Benzer Joch ist bis 19 Uhr wegen Asphaltierungsarbeiten gesperrt. Wegen Sicherungsarbeiten nach einem Mohrenabgang gesperrt ist die Landesstraße Weidbruck-Kastelroth zwischen der Kreuzung Dissens und der Kreuzung St. Oswald. Silke Andres wünscht allen unterwegs gute Fahrt.
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4: Schönen Morgen Südtirol um 9:09 Uhr. Entlang des Vormittags begleiten wir euch natürlich weiterhin mit dem besseren Musikmix. Das Beste von damals mit The Connells gleich 74-75, Bruno Mars mit I Just Might. Richtig am funky Start in diesen Vormittag rein. Und Ringer sind natürlich auch noch mit dabei mit Urgent. Kleines musikalisches Highlight haben wir dann gleich auch noch für euch mit dem Antenne-Live-Moment. Zur WM blicken wir auch noch und auf den Antenne-Badealarm warten wir immer noch gespannt. Also weiterhin dranbleiben. Freikarten für Südtirols Lidos gibt es auch heute noch zu gewinnen in dieser Stunde. So viel ist sicher.

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2: Einen schönen guten Morgen. Deutschland hat sein letztes Vorrundenspiel bei der Fußball-WM verloren. Die Partie gegen Ecuador endete 1:2. Das deutsche Team hatte sich allerdings schon zuvor als Gruppensieger für das 16. Finale qualifiziert. Ecuador ist das nun auch gelungen. Außerdem gewann die Elfenbeinküste gegen Curaçao mit 2:0 und ist damit zum ersten Mal in einer K.O.-Runde einer Fußball-WM. In Gruppe F sind die Niederlande nach einem 3:1 gegen Tunesien Gruppensieger. Ebenfalls eine Runde weiter sind Schweden und Japan, die sich 1:1 trennten. Die Türkei hat zumindest die völlige Blamage bei der WM abgewendet und bei ihrem finalen Auftritt gegen Co-Gastgeber USA mit 3:2 gewonnen. In der 98. Minute gelang Ayan der Siegtreffer für die Türken. Australien und Paraguay vermieden jedes Risiko und trennten sich nach 10:90 Minuten mit 0:0. Damit steht Australien als Gruppenzweiter im 16. Finale. Auch Paraguay darf als Dritter noch auf die K.O.-Runde hoffen. Der dritte und letzte Spieltag der WM-Gruppenphase geht heute am Freitag in die nächste Runde. In der Nacht fallen die Entscheidungen in den WM-Gruppen F und D. Am Abend kämpft die Gruppe I um den Gruppensieg. 6 WM-Spiele, 3 Gruppen und mehrere noch offene Tickets fürs 16. Finale. Norwegen und Frankreich haben ihre ersten beiden WM-Spiele erfolgreich gewonnen und stehen damit bereits sicher im 16. Finale. Im direkten Duell heute geht es nun nur noch um den Gruppensieg. Anstoß ist 21 Uhr. Weiter spielen Senegal gegen Irak. Beide Mannschaften gehen mit 2 Niederlagen in Folge gegen Frankreich und Norwegen in den dritten Spieltag. Fehler dürfen sie sich nicht erlauben. Die kommenden 90 Minuten sind die letzte Chance für Senegal und den Irak, sich noch eine winzige Hoffnung auf das Weiterkommen zu wahren. Uruguay trifft auf Spanien und zwar um 2 Uhr in der Früh. Kap Verde auf Saudi-Arabien und Neuseeland auf Belgien sowie Ägypten auf Iran. Das war's von der WM.
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5: Heute mit einem Mann, der braucht auch auf einer riesengroßen Festivalbühne, wie zum Beispiel dem Southside Festival. Das war erst kürzlich übrigens in der neuesten Ausgabe. Da hat es ordentlich reingeregnet, auch das gesamte Festival wurde evakuiert. Das hat aber in Deutschland wunderbar funktioniert. Auch damit hat es jetzt Schlagzeilen gemacht. Aber wir sprechen da vielmehr von einem Auftritt im Jahr 2014, wo dieser Künstler allein mit seiner Stimme, Gitarre und einer Loopstation dort war. Recht viel mehr muss ich eigentlich zu diesem Song, außer dass er aus The Hobbit, The Desolation of Smaug, geschrieben wurde und stammt, nicht sagen. Außer hört einfach hin und genießt es. Oh.

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2: Mit Hannelore Plung einen schönen Vormittag. Über 3600 Kontrollmaßnahmen und rund 250 Ermittlungen der Wirtschafts- und Finanzpolizei. Das ist die Bilanz der Tätigkeiten, die vom Provinzkommando der Finanzpolizei in Bozen im Zeitraum vom 1. Januar 25 bis 31. Mai 26 durchgeführt worden. Anlässlich des heutigen Internationalen Tags gegen Drogenmissbrauch und Drogenhandel macht die Organisation La Strada der Weg einmal mehr auf die Wichtigkeit der Unterstützung von Menschen und Familien aufmerksam, die mit Suchtproblemen konfrontiert sind. Gestern Abend kam es am Trinkwasserreservoir in Senoberg zu einem Notfall. Gegen 18 Uhr stellte das Personal der Stadtwerke einen Bruch an einer Abwasserleitung fest, wodurch ein Teil des Abwassers in das für Trinkwasser vorgesehene Reservoir eindrang. Die Stadtverwaltung überwacht in Zusammenarbeit mit den Stadtwerken die Situation kontinuierlich. Zum Sport. Der Motorsportweltverband und die Formel 1 haben für den Grand Prix von Österreich am Wochenende in Spielberg wegen erwarteter Temperaturen von 36 Grad eine Hitzewarnung ausgesprochen. Es ist das erste Mal in dieser Saison, dass diese Regel in Kraft tritt. Mehr dazu im Infoblog um 10. Und nun zum Wetter. Heute scheint verbreitet die Sonne, am Nachmittag entstehen einige Quellwolken und stellenweise steigt die Gewitterneigung an. Es wird wieder heiß mit Höchstwerten von 33 bis 36 Grad. Die Temperaturen zurzeit in Welsberg 23 Grad, Auer 25, Völs 24 und Carapaz 18 Grad.
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3: Guten Morgen aus der Landesverkehrsmeldezentrale. Die Benzer Jochstraße zwischen Benz und dem Benzer Joch ist bis 19 Uhr wegen Asphaltierungsarbeiten gesperrt. Wegen Sicherungsarbeiten nach einem Mohrenabgang gesperrt ist die Landesstraße Weidbruck-Kastelroth zwischen der Kreuzung Dissens und der Kreuzung St. Oswald. Silke Andres wünscht allen unterwegs gute Fahrt.
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5: Zum heutigen Freitag. Mörder Freitag, das ist der Fitzer Samstag. Und dementsprechend wird heute am Freitag schon das Wochenende so ein bisschen eingestimmt. Oder zumindest stimmen wir uns da so ein bisschen drauf ein. Mit Mark Ronson und Amy Winehouse, George Ezra, YouTube. Und begleiten euch da entlang des Vormittags. Jetzt in der Früh. Auch bei der Arbeit einfach ein bisschen lockerer, ein bisschen lässiger, weil das Wochenende, das haben wir voll im Blick.
6: Guten Morgen!
5: Checken zum Beispiel auch gleich, was in Südtirol alles los ist, wie das Wetter wird und schicken euch vielleicht noch ab ins Lido.

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3: Der ganz persönliche Kick heute auch noch auf den Freitag. Ja, was ist da in Südtirol alles los? Sandra Hofer nimmt uns da mit, quer über den Kalender.
4: Schönen guten Morgen ins Land. Hallo Simon. Ja, in Meran, da wird's richtig spannend und nachdenklich heute. Die österreichische Autorin Gertraud Klemm spricht über die Frage, wie unsere Gesellschaft gerechter und freier werden kann und was eigentlich nach dem Patriarchat kommt. Ein Abend mit Literatur, Gesellschaftskritik und neuen Denkanstößen. Los geht's um 21 Uhr im Meraner Kurhaus. Wer lieber Sommerstimmung und Live-Musik genießt, ist in St. Ulrich genau richtig. Bei den Sparkling Summer Nights verwandelt sich die Fußgängerzone in einen Treffpunkt für alle, die bei einem Aperitif, guter Musik und netter Gesellschaft den Abend ausklingen lassen möchten. Für die musikalische Unterhaltung sorgt die Band In Between in der Fußgängerzone von St. Ulrich ab 21 Uhr. Musikalisch wird es auch in Malz. Beim Malzer Sommer sorgt die Veranstaltung Loaded Vibes für Reggae, Dub und Hip-Hop-Klänge. Dazu gibt's kulinarische Angebote, eine Chill-Out-Area und Unterhaltung für Groß und Klein. Auf dem Hauptplatz in Malz von 18 bis 23 Uhr. Und für alle Filmfans gibt es in Völz am Schlern einen besonderen Kinoabend unter freiem Himmel. Gezeigt wird der Südtiroler Film Zweitland, der in die bewegte Zeit der 1960er Jahre führt und die Geschichte zweier Brüder vor dem Hintergrund der Bombennächte erzählt. Im Edelansitz Zimmerlehen in Völz am Schlern um 19.30 Uhr.
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0: Dreiviertel zehn. Wettertechnisch haben wir aktuell absolutes Badewetter. Ja, das muss man ganz ehrlich sagen. Und zu genießen haben wir an diesem Wochenende echt richtig viele Möglichkeiten. Günther Geier mit den Aussichten.
1: Guten Morgen.
0: Es bleibt nämlich auch heute, wenn wir uns da allein den Freitag anschauen, den ganzen Tag lang Sonne, Günther.
1: Ja, beim Wetter gibt es nicht viel Neues zu melden. Auch heute wird es wieder sonnig und heiß. Die morgendlichen Hochnebel, die lösen sich jetzt rasch auf und am Nachmittag entstehen einige Quellwolken. Im Vergleich zu gestern werden sie heute aber etwas größer und damit steigt die Gewitterneigung stellenweise an.
0: Wie sieht's mit den Temperaturen jetzt aus, Hadi?
1: Die Temperaturen, die erreichen in den Tälern Höchstwerte von 33 bis 36 Grad, auf den Bergen in 2000 Metern Werte um 21 Grad.
0: Puh, also auch dort richtig warm und heiß. Abkühlung eher keine in Sicht oder was erwartet uns am Wochenende?
1: Ja, da geht es mit viel Sonnenschein und hohen Temperaturen weiter. Die Höchstwerte, die legen sogar noch um 1 oder 2 Grad zu und damit erreichen wir den Höhepunkt dieser Hitzewelle. Nachmittags und abends sind dann aber auch einzelne Hitzegewitter möglich. Häufiger werden Gewitter dann am Montag und Dienstag.
0: Okay, dann wissen wir Bescheid. Also Abkühlung allerspätestens Montag oder spätestens Dienstag.

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0: noch auf den richtigen Sound gewartet, damit es auch mit dem Badealarm klappt. Habt ihr ihn gehört?
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0: War nämlich genau in diesem Moment bei Samba de Janeiro zu hören. Die Paula, die war heute die Schnellste, die hat schon lange gewartet. Paula, grüß dich, guten Morgen.
2: Hallo.
0: War das jetzt schon eine lange Zeit, dass du fleißig die Antenne gehört hast für den Badealarm oder war das jetzt gerade ganz spontan?
2: Nein, ich habe das ganze Frühstück lang
0: gewaschen. Ja, heute wirklich lang. Es ist nämlich jetzt kurz vor 10 und dementsprechend war es allerhöchste Zeit, dass wir die Karten irgendwie heute noch raushauen beziehungsweise den Alarm gemeinsam hören. Du, wir würden dich eventuell gerne in Richtung Naturbadesee nach Toblach schicken oder ansonsten ins Schwimmbad nach Mühlbach oder ein bisschen weitere Fahrt für dich. Gerne auch ins Lido nach Montikel, nämlich an den Montikler See, also Naturbadesee. Wo dürfen wir denn für dich... Das zweite war Schwimmbad in Mühlbach. Also nach Mühlbach, Toblach oder doch an den Montikler See und damit für dich ein bisschen weitere Fahrt. Wo dürfen wir für dich reservieren, Paula?
2: Bitte in Mühlbach.
0: Ja gut, das machen wir. Einmal zwei Karten für die Paula und wir freuen uns das sehr, dass wir dir einen tollen Badetag bescheren dürfen. Genieß das gerne noch an diesem Wochenende, da sind wir ja sicher, dass das so richtig heiß wird. Also dementsprechend brauchen wir da auch ein bisschen Abkühlung. Danke dir fürs Mitspielen und tschüss, liebe Paula. Bitte.
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0: 14 Jahre jung übrigens. Ja? Da muss man sich also mal getrauen hier bei uns. Erstens mal so lange zuzuhören und zweitens direkt dann anzurufen, wenn es denn so weit ist. Und damit war es das auch schon aus der Antenne Morgencrew. Einen feinen Freitag noch Südtirol. Morgen hören wir uns dann zum Samstag, Wochenendausgabe. Bis dahin, brav bleiben und tschüss von eurem Simon.

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1: Internationale Hilfsteams sind auf dem Weg nach Venezuela. Heute internationaler Tag gegen Drogenmissbrauch. Das Wetter heute in Südtirol, viel Sonne und heiß.
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1: Einen schönen Vormittag. Nach dem schweren Erdbeben haben in Venezuela zahlreiche Menschen die zweite Nacht auf der Straße oder in ihren Autos verbracht. Für viele ist nicht klar, ob und wann sie in ihre Häuser zurück können. 250 Gebäude sind komplett eingestürzt, weitere 600 gelten allein in der Hauptstadt Caracas als einsturzgefährdet. Die Zahl der Todesopfer gibt die venezolanische Regierung aktuell mit 235 an. Rund 40.000 Personen werden vermisst. Die internationale Hilfe ist angelaufen. Aus Deutschland sind 50 Einsatzkräfte des DHW auf dem Weg ins Katastrophengebiet, um mit Spürhunden in den Trümmern nach Überlebenden zu suchen. Auch Mexiko schickt 250 Hilfskräfte. Die USA haben Nothilfen von 150 Millionen US-Dollar zugesagt und US-Suchtrupps und medizinische Hilfe entsandt. In Japan wurden mehr als 2 Millionen Menschen aufgefordert, sich vor den herannahenden Taifun in Sicherheit zu bringen. Konkret wird vor Erdrutschen und Überschwemmungen gewarnt. Dutzende Zugverbindungen und Flüge wurden bereits annulliert und viele Schnellstraßen gesperrt. In Taiwan hat der Sturm bereits für extreme Regenfälle gesorgt. Büros und Schulen wurden in weiten Teilen des Landes geschlossen. Ungeachtet eines erneuten Angriffs der israelischen Armee im Südlibanon gehen die Bemühungen um einen dauerhaften Waffenstillstand zwischen Israel und der libanesischen Hisbollah-Miliz weiter. Die Gespräche zwischen Israel und dem Libanon dauern an und wir unterstützen sie weiterhin, hieß es aus dem US-Außenministerium. Vertreter der beiden Nachbarländer sollen sich demnach heute um 15 Uhr mitteleuropäischer Zeit erneut in Washington treffen. Die USA streben als Vermittler eine umfassende Einigung an, um den Krieg Israels mit der pro-iranischen Hisbollah zu beenden. Anlässlich des heutigen Internationalen Tags gegen Drogenmissbrauch und Drogenhandel macht die Organisation La Strada der Weg einmal mehr auf die Wichtigkeit der Unterstützung von Menschen und Familien aufmerksam, die mit Suchtproblemen konfrontiert sind. Es sei wichtig, in zugängliche und qualifizierte lokale Dienste zu investieren, die individuellen Betreuungswege zu stärken und eine stabile Zusammenarbeit zwischen Institutionen, dem Gesundheitssystem, Schulen und lokalen Gemeinschaften zu fördern. Nur durch ein starkes und koordiniertes Netzwerk sei es nämlich möglich, Menschen auf dem Weg zur Genesung und zur sozialen Wiedereingliederung effektiv und nachhaltig zu unterstützen. Über 3.600 Kontrollmaßnahmen und rund 250 Ermittlungen der Wirtschafts- und Finanzpolitik, das ist die Bilanz der Tätigkeiten, die vom Provinzkommando der Finanzpolizei in Bozen im Zeitraum vom 1. Januar 25 bis 31. Mai 26 durchgeführt wurden. Im Bereich der Steuerkontrollen deckten die Finanzbeamten 89 vollständige Steuerhinterzieher sowie nahezu 1.000 Schwarzarbeiter oder irregulär Beschäftigte auf. Zudem wurden 185 Arbeitgeber angezeigt bzw. beanstandet. Insgesamt wurden mehr als 200 Anzeigen wegen Steuerstraftaten erstattet. Die beschlagnahmten Vermögenswerte erreichten einen Gesamtwert von 14,5 Millionen Euro. Gestern Abend kam es am Trinkwasserreservoir in Zenoberg in Meran zu einem Notfall. Gegen 18 Uhr stellte das Personal der Stadtwerke einen Bruch an einer Abwasserleitung fest, wodurch ein Teil des Abwassers in das für Trinkwasser vorgesehene Reservoir eindrang. Als Vorsichtsmaßnahme, um eine mögliche Vermehrung von Mikroorganismen in den Leitungen zu verhindern, wurde beschlossen, das Wasser leicht zu chlorieren. Die Meraner Stadtverwaltung überwacht in Zusammenarbeit mit den Stadtwerken die Situation kontinuierlich und wird die erforderlichen technischen und hygienischen Kontrollen bis zur vollständigen Wiederherstellung des Normalzustands fortsetzen.
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1: Der Motorsportweltverband und die Formel 1 haben für den Grand Prix von Österreich am Wochenende in Spielberg wegen erwarteter Temperaturen von 36 Grad eine Hitzewarnung ausgesprochen. Es ist das erste Mal in dieser Saison, dass diese Regel in Kraft tritt. Eine Hitzewarnung verpflichtet die Teams dazu, ab 31 Grad ein Kühlsystem wie Kühlwesten für die Fahrer zu verwenden. Das Mindestgewicht der Fahrzeuge wird erhöht. In der Steiermark wurde erstmals in der Geschichte die Hitzewarnstufe Rot ausgerufen. Das waren die aktuellen Themen zur Stunde.
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1: Heute scheint verbreitet die Sonne. Am Nachmittag entstehen einige Quellwolken und stellenweise steigt die Gewitterneigung an. Es wird wieder heiß mit Höchstwerten von 33 bis 36 Grad. Die Wettervorschau. Der Samstag bringt keine wesentliche Änderung mit viel Sonnenschein und die Temperaturen steigen noch etwas an. Auch am Sonntag wird es sonnig und heiß mit einzelnen Hitzegewittern am Nachmittag und Abend. Der Montag verläuft zunächst sonnig, am Nachmittag treten Gewitter häufiger auf, die Temperaturen gehen leicht zurück. Am Dienstag scheint am Vormittag die Sonne, am Nachmittag sind ein paar Gewitter möglich.
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4: Guten Tag. Aus der Landesverkehrsmeldezentrale begrüßt Sie Barbara Widot. Auf der Sarntaler Stadtstraße zwischen Penz und dem Penzerjoch Sperre bis 19 Uhr wegen Asphaltierungsarbeiten. Kommen Sie gut ans Ziel.
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1: Mit Hannelore Plunger einen schönen Vormittag. Anlässlich des heutigen Internationalen Tags gegen Drogenmissbrauch und Drogenhandel macht die Organisation La Strada der Weg einmal mehr auf die Wichtigkeit der Unterstützung von Menschen und Familien aufmerksam, die mit Suchtproblemen konfrontiert sind. Über 3600 Kontrollmaßnahmen und rund 250 Ermittlungen der Wirtschafts- und Finanzpolizei, das ist die Bilanz der Tätigkeiten, die vom Provinzkommando der Finanzpolizei in Bozen im Zeitraum vom 1. Januar 25 bis 31. Mai 26 durchgeführt wurden. Wer auf der Suche nach neuen Erfahrungen ist und sich für einen gewissen Zeitraum in verschiedenen gesellschaftlichen Bereichen einsetzen möchte, kann dies über einen freiwilligen Sozialdienst machen. Dieser ermöglicht allen Interessierten ab 29 mit Wohnsitz in Südtirol Einblicke in die Tätigkeiten unterschiedlichster Organisationen und Körperschaften. Zum Sport. Der HCB Südtirol bastelt weiter eifrig am Kader für die kommende Saison. Heute gaben die Foxes den Transfer eines aufstrebenden Südtirolers bekannt, der Defensivakteur Noah Frick. Mehr dazu in den Nachrichten zur vollen Stunde. Und nun zum Wetter. Heute scheint verbreitet die Sonne. Am Nachmittag entstehen einige Quellwolken und stellenweise steigt die Gewitterneigung an. Es wird wieder heiß mit Höchstwerten von 33 bis 36 Grad. Die Temperaturen zurzeit in Sechsten 24 Grad, St. Valentin 22, Gagerzon 29 und Vilnius 21 Grad.
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2: Guten Tag, aus der Landesverkehrsmeldezentrale begrüße Sie Barbara Widot. Auf der Sandtaler Stadtstraße zwischen Penz und dem Penzerjoch Sperre bis 19 Uhr wegen Asphaltierungsarbeiten. Kommen Sie gut ans Ziel.

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1: Zahlreiche Menschen verbringen in Venezuela Nacht im Freien. Heute internationaler Tag gegen Drogenmissbrauch. Das Wetter heute in Südtirol sonnig und heiß.
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0: Lore Plunger.
1: Einen schönen Vormittag. Nach dem schweren Erdbeben haben in Venezuela zahlreiche Menschen die zweite Nacht auf der Straße oder in ihren Autos verbracht. Für viele ist nicht klar, ob und wann sie in ihre Häuser zurück können. 250 Gebäude sind komplett eingestürzt. Weitere 600 gelten allein in der Hauptstadt Caracas als Einsturz gefährdet. Die Zahl der Todesopfer gibt die venezolanische Regierung aktuell mit 235 an. Rund 40.000 Personen werden vermisst. Die internationale Hilfe ist angelaufen. Aus Deutschland sind 50 Einsatzkräfte des DHW auf dem Weg ins Katastrophengebiet, um mit Spürhunden in den Trümmern nach Überlebenden zu suchen. Auch Mexiko schickt 250 Hilfskräfte. Die USA haben Nothilfen von 150 Millionen US-Dollar zugesagt und US-Suchtrupps und medizinische Hilfe entsandt. In Japan wurden mehr als 2 Millionen Menschen aufgefordert, sich vor dem herannahenden Taifun in Sicherheit zu bringen. Konkret wird vor Erdrutschen und Überschwemmungen gewarnt. Dutzende Zugverbindungen und Flüge wurden bereits annulliert und viele Schnellstraßen gesperrt. In Taiwan hat der Sturm bereits für extreme Regenfälle gesorgt. Büros und Schulen wurden in weiten Teilen des Landes geschlossen. Das Landgericht Magdeburg hat gegen den Todesfahrer vom Weihnachtsmarkt wegen des Anschlags von 2024 mit 6 Toten die Höchststrafe verhängt. Es verurteilte den Angeklagten aus Saudi-Arabien unter anderem wegen Mordes zu lebenslanger Haft und stellte die besondere Schwere der Schuld fest. Eine Anordnung der Sicherheitsverwahrung bleibt vorbehalten. Das Urteil ist noch nicht rechtskräftig. Anlässlich des heutigen Internationalen Tags gegen Drogenmissbrauch und Drogenhandel macht die Organisation La Strada der Weg einmal mehr auf die Wichtigkeit der Unterstützung von Menschen und Familien aufmerksam, die mit Suchtproblemen konfrontiert sind. Es sei wichtig, in zugängliche und qualifizierte lokale Dienste zu investieren, die individuellen Betreuungswege zu stärken und eine stabile Zusammenarbeit zwischen Institutionen, dem Gesundheitssystem, Schulen und lokalen Gemeinschaften zu fördern. Nur durch ein starkes und koordiniertes Netzwerk sei es nämlich möglich, Menschen auf dem Weg zur Genesung und zur sozialen Wiedereingliederung effektiv und nachhaltig zu unterstützen. Über 3.600 Kontrollmaßnahmen und rund 250 Ermittlungen der Wirtschafts- und Finanzpolitik, das ist die Bilanz der Tätigkeiten, die vom Provinzkommando der Finanzpolizei in Bozen im Zeitraum vom 1. Januar 25 bis 31. Mai 26 durchgeführt wurden. Im Bereich der Steuerkontrollen deckten die Finanzbeamten 89 vollständige Steuerhinterzieher sowie nahezu 1.000 Schwarzarbeiter oder irregulär Beschäftigte auf. Zudem wurden 185 Arbeitgeber angezeigt bzw. beanstandet. Insgesamt wurden mehr als 200 Anzeigen wegen Steuerstraftaten erstattet. Die beschlagnahmten Vermögenswerte erreichten einen Gesamtwert von 14,5 Millionen Euro. Wer auf der Suche nach neuen Erfahrungen ist und sich für einen gewissen Zeitraum in verschiedenen gesellschaftlichen Bereichen einsetzen möchte, kann dies über einen freiwilligen Sozialdienst machen. Dieser ermöglicht allen Interessierten ab 29 mit Wohnsitz in Südtirol Einblicke in die Tätigkeiten unterschiedlichster Organisationen und Körperschaften. Der freiwillige Landessozialdienst kann mindestens 8 und bis zu 32 Monate dauern. Der Dienst umfasst eine wöchentliche Einsatzzeit von 15 bis 30 Stunden. Diese wird monatlich mit 300 bis 400 Euro vergütet. Im Jahr 26 stehen insgesamt 100 Plätze zur Verfügung, für die man sich direkt bei einer Trägerorganisation melden kann.
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1: Der HCB Südtirol bastelt weiter eifrig am Kader für die kommende Saison. Heute gaben die Foxes den Transfer eines aufstrebenden Südtirolers bekannt, der Defensivakteur Noah Frick. Nach seinen starken Leistungen in der IHL wurde der HC Meran auf Frick aufmerksam. Auf der Suche nach jungen, talentierten Verteidigern wurde er nun von den Bozenern auserkoren. Das waren die aktuellen Themen zur Stunde.
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1: Heute scheint verbreitet die Sonne. Am Nachmittag entstehen einige Quellwolken und stellenweise steigt die Gewitterneigung an. Es wird wieder heiß mit Höchstwerten von 33 bis 36 Grad. Die Wettervorschau. Der Samstag bringt keine wesentliche Änderung mit viel Sonnenschein und die Temperaturen steigen noch etwas an. Auch am Sonntag wird es sonnig und heiß mit einzelnen Hitzegewittern am Nachmittag und Abend. Der Montag verläuft zunächst sonnig, am Nachmittag treten Gewitter häufiger auf, die Temperaturen gehen leicht zurück. Am Dienstag scheint am Vormittag die Sonne, am Nachmittag sind ein paar Gewitter möglich.
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3: Daniel Hofer begrüßt Sie auf der Landesverkehrsmeldezentrale. Auf der Brenner-Autobahn in Fahrtrichtung Norden zwischen Bozen Süd und Bozen Nord 2 Kilometer Stau wegen eines defekten LKWs. Auf der Landesstraße Kastelroth-St. Ulrich auf der Höhe des Panidersattels hat sich ein Unfall ereignet. Es kommt zu Kolonnenverkehr und Stau. Stau wegen Überlastung gibt es auf der Pustertaler Staatsstraße in beiden Fahrtrichtungen zwischen St. Ziegenmund und St. Lorenzen. Und zu Verzögerungen wegen Arbeiten kommt es immer wieder in Lana in der Meraner Straße, auf der Brenner Staatsstraße nördlich von Farn, auf der Grödner Staatsstraße zwischen Weidbruck und Pontives bei Brembach, auf der Staatsstraße zum Grödner Joch auf der Höhe des Chalet Gerard, auf der Gardertaler Staatsstraße bei Zwischenwasser und auf der Pustertaler Staatsstraße bei Innichen. Die Benzerjochstraße ist zwischen Benz und dem Benzerjoch bis 19 Uhr wegen Asphaltierungsarbeiten gesperrt. Ebenfalls wegen Arbeiten gesperrt bleibt die Landesstraße Kastelroth-Weidbruck zwischen der Abzweigung Tissens und der Abzweigung

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1: Mit Hannelore Plunger einen schönen Tag. Heute wird weltweit der internationale Tag gegen Drogenmissbrauch und illegalen Drogenhandel begangen. Der Verein Hands begleitet in Südtirol jährlich mehr als 1600 Menschen mit Abhängigkeitserkrankungen und psychischen Belastungen. Kokain wird gesellschaftlich zunehmend akzeptiert. Psychopharmaka sind leicht verfügbar und Mischkonsum gehört für viele Betroffene zum Alltag. Die Hitzewelle in Südtirol hält an. Die Temperaturen werden in den kommenden Tagen sogar noch weiter ansteigen. Die heißesten Tage werden der Sonntag und Montag mit bis zu 38 Grad sein. Um den Opfern des schweren Erdbebens in Venezuela beizustehen, stellt die Caritas 5.000 Euro aus ihrem Katastrophenfonds bereit und ruft die Bevölkerung zu solidarischer Unterstützung durch Spenden auf. Zum Sport. Der dritte und letzte Spieltag der WM-Gruppenphase geht heute in die nächste Runde. In der Nacht fallen die Entscheidungen in den WM-Gruppen F und D. Am Abend kämpft die Gruppe I um den Gruppensieg. Mehr dazu in den Nachrichten zur vollen Stunde. Und nun zum Wetter. In Südtirol scheint verbreitet die Sonne, am Nachmittag entstehen einige Quellwolken und stellenweise steigt die Gewitterneigung an. Es wird wieder heiß mit Höchstwerten von 33 bis 36 Grad. Die Temperaturen zurzeit in Bozen und Meran 30 Grad, Brixen 29, Bruneck 27 und Sterzing 28 Grad.
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2: Daniel Hofer begrüßt Sie auf der Landesverkehrsmeldezentrale. Auf der Brenner-Autobahn in Fahrtrichtung Norden zwischen Bozen Süd und Bozen Nord 2 Kilometer Stau wegen eines defekten LKWs. Auf der Landesstraße Kastelroth-St. Ulrich auf der Höhe des Panidersattels hat sich ein Unfall ereignet. Es kommt zu Kolonnenverkehr und Stau. Stau wegen Überlastung gibt es auf der Pustertaler Staatsstraße in beiden Fahrtrichtungen zwischen St. Ziegenmund und St. Lorenzen. Und zu Verzögerungen wegen Arbeiten kommt es immer wieder in Lana in der Meraner Straße, auf der Brenner Staatsstraße nördlich von Farn, auf der Grödner Staatsstraße zwischen Weidbruck und Pontives bei Brembach, auf der Staatsstraße zum Grödner Joch auf der Höhe des Chalet Gerard, auf der Gardertaler Staatsstraße bei Zwischenwasser und auf der Pustertaler Staatsstraße bei Innichen. Die Benzerjochstraße ist zwischen Benz und dem Benzerjoch bis 19 Uhr wegen Asphaltierungsarbeiten gesperrt. Ebenfalls wegen Arbeiten gesperrt bleibt die Landesstraße Kastelroth-Weidbruck zwischen der Abzweigung Tissens und der Abzweigung St. Oswald. Gute und sichere Fahrt!

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1: Rettungskräfte arbeiten in Venezuela gegen die Zeit. Die Hitzewelle in Südtirol hält an. Das Wetter heute ist sonnig und heiß.
0: Redakteurin im Studio Hannelore Plunger.
1: Einen schönen Tag. Nach den Erdbeben in Venezuela suchen Retter unter den Trümmern nach Verschütteten. Ausländische Helfer sind unterwegs. Mexiko, das selbst schwere Erdbebenkatastrophen erlebt hat, schickt ein 250-köpfiges Team aus Rettungskräften und Medizinern mit 4 Flugzeugen nach Venezuela. Die USA haben Nothilfen in Höhe von 150 Millionen US-Dollar zugesagt. Das DHW schickt ein Team mit Spürhunden. Doch es ist ein Wettlauf gegen die Zeit. Die Zahl der Toten steigt. Die venezolanische Regierung gibt die Zahl der Todesopfer bislang mit 235 an. Mindestens 4.500 Menschen wurden offiziellen Angaben nach

0: verletzt. Viele haben ihr Zuhause verloren. 250 Gebäude sollen komplett eingestürzt sein. Weitere 600 gelten allein in Caracas als einsturzgefährdet. Insbesondere die Zivilgesellschaft organisiert sich, sammelt Spenden und verteilt Lebensmittel. Um den Opfern des schweren Erdbebens beizustehen, stellt die Caritas-Diözese Bozen-Brixen 5.000 Euro aus ihrem Katastrophenfonds bereit und ruft die Bevölkerung zu solidarischer Unterstützung durch Spenden auf. Die EU will wehrfähigen Ukrainern keinen Schutzstatus mehr gewähren. Die Europäische Kommission schlägt vor, dass 23- bis 26-Jährige, die von der Ukraine keine Ausreiseerlaubnis erhalten, von den bislang geltenden Aufnahmeregeln für Ukraine-Flüchtlinge ausgenommen werden können. Damit werden sie sich schwerer einem Einsatz im Krieg gegen Russland entziehen können. Die deutsche Polizei hat bei einer Routinekontrolle eines Reisebusses in Bayern 34 historische Gewehre sichergestellt. An Bord befanden sich 50 Schützen der Tiroler Kompanien. Da die Eigentümer die erforderlichen Ausfuhr- und Transportgenehmigungen nicht vorweisen konnten, beschlagnahmten die bayerischen Behörden die Waffen. Zudem mussten Sicherheitsleistungen in Höhe von insgesamt 6.800 Euro hinterlegt werden. Gegen die 34 Schützen wurde ein Strafverfahren wegen Verstoßes gegen das deutsche Waffenrecht eingeleitet. Heute wird weltweit der internationale Tag gegen Drogenmissbrauch und illegalen Drogenhandel begangen. Der Verein Hands begleitet in Südtirol jährlich mehr als 1600 Menschen mit Abhängigkeitserkrankungen und psychischen Belastungen. Kokain wird gesellschaftlich zunehmend akzeptiert, Psychopharmaka sind leicht verfügbar und Mischkonsum gehört für viele Betroffene zum Alltag. Hands fordert mehr Aufmerksamkeit für die Lebenswelten junger Menschen. Der Direktor von Hands, Bruno Marcato.
1: Wir haben eine Gesellschaft, die sagt, wir müssen konsumieren, wir müssen feiern, wir müssen also unser Leben also genießen. In die 60er, 70er Jahre das Thema war Arbeit, Familie und so weiter. Jetzt ist das Thema Freiheit, das Thema Genießen, das Thema Jetzt. Ich denke, muss man die Sache ernst nehmen und eventuell es ist besser, eine Beratung mehr fragen als eine Beratung weniger. Und für diese Sache gibt es verschiedene Fachberatungen und fragt das zwischen dem öffentlichen Dienst oder dem privaten Dienst, wo die Leute also sich wenden können.
0: Die Hitzewelle in Südtirol hält an. Die Temperaturen werden in den kommenden Tagen sogar noch weiter ansteigen. Die heißesten Tage werden der Sonntag und Montag mit bis zu 38 Grad sein. Bei extremer Hitze ist es wichtig, sich darüber zu informieren und darauf vorbereitet zu sein. Der Direktor des Landeswarnzentrums Willigis Gallmetzer gibt Tipps.
2: Zum einen ist mal ausreichend trinken, also mehrere Liter, 2 bis 3 Liter über den Tag verteilt. Leichte Kost, mehrere Portionen über den Tag verteilt. Schatten suchen im Freien, den Körper was Gutes tun, also mit Kopfbedeckung, mit Sonnenbrillen, mit Sonnencreme und natürlich die Mittagshitze meiden und sportliche Aktivitäten oder körperliche Anstrengungen auf den Morgen oder die Nachmittags- und Abendstunden verlegen und achten Sie auch darauf, dass Sie möglichst kühle Wohnungen haben, frischen Sie sich mit lauwarmem Wasser ab, also duschen oder die Arme, Beine oder die Stirn und Nacken mit kühlem Wasser erfrischen.
0: Besonders in den Sommermonaten steigt der Wasserverbrauch im Garten und im Haus deutlich an. Die Verbraucherzentrale empfiehlt daher, Pflanzen möglichst in den frühen Morgen- oder Abendstunden zu gießen, damit weniger Wasser verdunstet. Nach Angaben der Energieberaterin der Verbraucherzentrale Christine Romain könnten durch kleine Veränderungen im Alltag mehr als 40 Liter täglich eingespart werden und das ohne spürbare Komforteinbußen. Sie gibt Tipps.
3: Sowohl im Bad als auch in der Küche und im Garten besteht einiges an Einsparpotenzial. So zum Beispiel kann durch eine 5-Minuten-Dusche im Vergleich zu einem Vollbad rund 100 Liter Wasser eingespart werden. Auch beim Zähneputzen, Rasieren, Shampoonieren sollte stets das Wasser abgestellt werden. Auch hier lässt sich pro Tag und Person 115 Liter einsparen. Bei der Toilettenspülung sollte bei kleinen Geschäften auch die kleine Taste verwendet werden. Hier kann pro Kopfdruck rund 6 Liter eingespart werden.
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0: Der dritte und letzte Spieltag der WM-Gruppenphase geht heute in die nächste Runde. In der Nacht fallen die Entscheidungen in den WM-Gruppen F und D. Am Abend kämpft die Gruppe I um den Gruppensieg. 6 WM-Spiele, 3 Gruppen und mehrere noch offene Tickets fürs 16. Finale. Norwegen und Frankreich spielen heute um 21 Uhr. Beide haben ihre ersten beiden WM-Spiele erfolgreich gewonnen und stehen damit bereits sicher im 16. Finale der WM. Im direkten Duell geht es nur noch um den Gruppensieg. Weiter spielen Senegal gegen Irak. Beide Mannschaften gehen mit 2 Niederlagen in Folge gegen Frankreich und Norwegen in den 3. Spieltag. Fehler dürfen sie sich nicht erlauben. Die kommenden 90 Minuten sind die letzte Chance für Senegal und den Irak, sich noch eine winzige Hoffnung auf das Weiterkommen zu wahren. Uruguay und Spanien treffen in Guadalajara zum abschließenden Gruppenspiel der Gruppe H aufeinander. Der Anstoß erfolgt am frühen Samstagmorgen um 2 Uhr. Spanien führt die Gruppe H mit 4 Punkten an und benötigt nur ein Unentschieden, um Platz 1 und die Runde der 32 zu sichern. Uruguay steht mit 2 Punkten auf Rang 2, ist jedoch punktgleich und Torverhältnis gleich mit dem drittplatzierten Kap Verde. Neuseeland spielt morgen um 5 Uhr früh gegen Belgien. Belgien liegt mit 2 Punkten auf dem 3. Rang, einen Zähler vor Neuseeland, und steht bei einem Sieg sicher im Achtelfinale. Im Parallelspiel der Gruppe G trifft Ägypten auf den Iran. Morgen um 9 Uhr spielen Kap Verde und Saudi-Arabien gegeneinander.
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0: Das waren die aktuellen Themen zur Stunde.
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0: In Südtirol scheint verbreitet die Sonne. Am Nachmittag entstehen einige Quellwolken und stellenweise steigt die Gewitterneigung an. Es wird wieder heiß mit Höchstwerten von 33 bis 36 Grad. Die Wettervorschau. Morgen Vormittag ist es überall sonnig. Am Nachmittag entstehen einige Quellwolken und in der Folge sind einzelne Hitzegewitter möglich. Es bleibt heiß mit Höchstwerten von 33 bis 37 Grad. Am Sonntag bleibt es sonnig und heiß. Am Nachmittag und Abend muss man mit ein paar Hitzegewittern rechnen. Der Montag verläuft zunächst sonnig, am Nachmittag treten Gewitter häufiger auf. Die Temperaturen gehen leicht zurück. Am Dienstag scheint am Vormittag die Sonne, am Nachmittag bilden sich ein paar Gewitter. Am Mittwoch sind Regenschauer und Gewitter schon am Vormittag möglich und die Temperaturen gehen deutlich zurück.
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7: Hier ist die Landesverkehrsmeldezentrale. In der Gemeinde Lana, im Bereich der Deisbrücke bei der Meraner Straße, gibt es eine Einbahnregelung. Hier kommt es immer wieder zu Behinderungen in beiden Richtungen. Die Benzer Jochstraße zwischen Benz und dem Benzer Joch ist bis 19 Uhr wegen Asphaltierungsarbeiten gesperrt. Die Landesstraße Weidbruck-Kastelroth ist zwischen der Kreuzung Dissens und der Kreuzung St. Oswald wegen Sicherungsarbeiten nach einem Mohrenabgang weiterhin gesperrt. Allen unterwegs, gute Fahrt!
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1: Mit Hannelore Plunger einen schönen Tag. Die Hitzewelle in Südtirol hält an. Die Temperaturen werden in den kommenden Tagen sogar noch weiter ansteigen. Die heißesten Tage werden der Sonntag und Montag mit bis zu 38 Grad sein. Besonders in den Sommermonaten steigt der Wasserverbrauch im Garten und im Haus deutlich an. Die Verbraucherzentrale empfiehlt daher, Pflanzen möglichst in den frühen Morgen- oder Abendstunden zu gießen, damit weniger Wasser verdunstet. Südtirols Wirtschaft sieht sich zunehmend mit den Folgen von demografischem Wandel und Strukturverschiebungen konfrontiert. Laut AFI arbeiteten im Jahr 25 durchschnittlich 235.000 Personen im Land in abhängiger Beschäftigung, davon rund drei Viertel in der Privatwirtschaft und knapp ein Viertel im öffentlichen Sektor. Zum Sport. Der dritte und letzte Spieltag der WM-Gruppenphase geht heute in die nächste Runde. In der Nacht fallen die Entscheidungen in den WM-Gruppen F und D. Am Abend kämpft die Gruppe I um den Gruppensieg. Mehr dazu in den Nachrichten zur vollen Stunde. Und nun zum Wetter. In Südtirol scheint verbreitet die Sonne. Am Nachmittag entstehen einige Quellwolken und stellenweise steigt die Gewitterneigung an. Es wird wieder heiß mit Höchstwerten von 33 bis 36 Grad. Die Temperaturen zurzeit in Antholz 25 Grad, Pfalz 22, Leinburg 31 und Naturns 30 Grad.
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2: Hier ist die Landesverkehrsmeldezentrale. In der Gemeinde Lana, im Bereich der Deisbrücke bei der Meraner Straße, gibt es eine Einbahnregelung. Hier kommt es immer wieder zu Behinderungen in beiden Richtungen. Die Benzer Jochstraße zwischen Benz und dem Benzer Joch ist bis 19 Uhr wegen Asphaltierungsarbeiten gesperrt. Die Landesstraße Weidbruck-Kastelroth ist zwischen der Kreuzung Dissens und der Kreuzung St. Oswald wegen Sicherungsarbeiten nach einem Mauerabgang weiterhin gesperrt. Allen unterwegs, gute Fahrt!

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1: Rettungskräfte arbeiten in Venezuela gegen die Zeit. Südtirols Arbeitsmarkt altert spürbar. Das Wetter heute in Südtirol sonnig und heiß.
0: Redakteurin im Studio Hannelore Plunger.
1: Einen schönen Tag. Nach den Erdbeben in Venezuela suchen Retter unter den Trümmern nach Verschütteten. Ausländische Helfer sind unterwegs. Mexiko, das selbst schwere Erdbebenkatastrophen erlebt hat, schickt ein 250-köpfiges Team aus Rettungskräften und Medizinern mit 4 Flugzeugen nach Venezuela. Die USA haben Nothilfen in Höhe von 150 Millionen US-Dollar zugesagt. Das DHW schickt ein Team mit Spürhunden. Doch es ist ein Wettlauf gegen die Zeit. Die Zahl der Toten steigt. Die venezolanische Regierung gibt die Zahl der Todesopfer bislang mit 235 an. Mindestens 4.500 Menschen wurden offiziellen Angaben nach verletzt. Viele haben ihr Zuhause verloren. 250 Gebäude sollen komplett eingestürzt sein. Weitere 600 gelten allein in Caracas als Einsturz gefährdet. Insbesondere die Zivilgesellschaft organisiert sich, sammelt Spenden und verteilt Lebensmittel. Um den Opfern des schweren Erdbebens beizustehen, stellt die Caritas-Diözese Bozen-Brixen 5.000 Euro aus ihrem Katastrophenfonds bereit und ruft die Bevölkerung zu solidarischer Unterstützung durch Spenden auf. Die EU will wehrfähigen Ukrainern keinen Schutzstatus mehr gewähren. Die Europäische Kommission schlägt vor, dass 23- bis 26-Jährige, die von der Ukraine keine Ausreiseerlaubnis erhalten, von den bislang geltenden Aufnahmeregeln für Ukraine-Flüchtlinge ausgenommen werden können. Damit werden sie sich schwerer einem Einsatz im Krieg gegen Russland entziehen können. Der Angeklagte wird nach dem Anschlag auf dem Magdeburger Weihnachtsmarkt zu lebenslanger Haft verurteilt. Das Landgericht von Magdeburg hat die Höchststrafe gegen den Mann verhängt, unter anderem wegen Mordes. Die Richter stellten auch die besondere Schwere der Schuld fest. Eine Anordnung der Sicherheitsverwahrung bleibt vorbehalten. Bei der Amokfahrt im Dezember 24 starben 6

0: Menschen mehr als 300 wurden verletzt. Südtirols Wirtschaft sieht sich zunehmend mit den Folgen von demografischem Wandel und Strukturverschiebungen konfrontiert. Laut AFI, Arbeitsförderungsinstitut, arbeiteten im Jahr 2025 durchschnittlich 235.000 Personen im Land in abhängiger Beschäftigung, davon rund drei Viertel in der Privatwirtschaft und knapp ein Viertel im öffentlichen Sektor. Rund ein Drittel der Beschäftigten ist über 50 Jahre alt, knapp 9% stehen kurz vor der Pensionierung. Besonders betroffen sind öffentliche Verwaltung, Gesundheitswesen und Bildung, wo das Durchschnittsalter deutlich über dem Gesamtdurchschnitt liegt. Heute wird weltweit der internationale Tag gegen Drogenmissbrauch und illegalen Drogenhandel begangen. Der Verein HANDS begleitet in Südtirol jährlich mehr als 1600 Menschen mit Abhängigkeitserkrankungen und psychischen Belastungen. Kokain wird gesellschaftlich zunehmend akzeptiert, Psychopharmaka sind leicht verfügbar und Mischkonsum gehört für viele Betroffene zum Alltag. HANDS fordert mehr Aufmerksamkeit für die Lebenswelten junger Menschen. Der Direktor von HANDS, Bruno Marcato:
1: Wir haben eine Gesellschaft, die sagt, wir müssen konsumieren, wir müssen feiern, wir müssen also unser Leben also genießen. In die 60er, 70er Jahre, das Thema war Arbeit, Familie und so weiter. Jetzt ist das Thema Freiheit, das Thema Genießen, das Thema Jetzt. Ich denke, muss man die Sache ernst nehmen und eventuell es ist besser, eine Beratung mehr fragen als eine Beratung weniger. Und für diese Sache gibt es verschiedene Fachberatungen und fragt das zwischen den öffentlichen Dienst oder dem privaten Dienst, wo die Leute also sich wenden können.
0: Die Hitzewelle in Südtirol hält an. Die Temperaturen werden in den kommenden Tagen sogar noch weiter ansteigen. Die heißesten Tage werden der Sonntag und Montag mit bis zu 38 Grad sein. Bei extremer Hitze ist es wichtig, sich darüber zu informieren und darauf vorbereitet zu sein. Der Direktor des Landeswarnzentrums Williges Gallmetzer gibt Tipps.
2: Zum einen schon mal ausreichend trinken, also mehrere Liter, 2 bis 3 Liter über den Tag verteilt, leichte Kost, mehrere Portionen über den Tag verteilt, Schatten suchen im Freien, den Körper was Gutes tun, also mit Kopfbedeckung, mit Sonnenbrillen, mit Sonnencreme und natürlich die Mittagshitze meiden und sportliche Aktivitäten oder körperliche Anstrengungen auf den Morgen oder die Nachmittags- und Abendstunden verlegen und achten Sie auch darauf, dass Sie möglichst kühle Wohnungen haben, frischen Sie sich mit lauwarmem Wasser ab, also duschen oder die Arme, Beine oder die Stirn und Nacken mit kühlem Wasser erfrischen.
0: Besonders in den Sommermonaten steigt der Wasserverbrauch im Garten und im Haus deutlich an. Die Verbraucherzentrale empfiehlt daher, Pflanzen möglichst in den frühen Morgen- oder Abendstunden zu gießen, damit weniger Wasser verdunstet. Nach Angaben der Energieberaterin der Verbraucherzentrale Christine Romain könnten durch kleine Veränderungen im Alltag mehr als 40 Liter täglich eingespart werden und das ohne spürbare Komforteinbußen. Sie gibt Tipps.
3: Sowohl im Bad als auch in der Küche und im Garten besteht einiges an Einsparpotenzial. So zum Beispiel kann durch eine 5-Minuten-Dusche im Vergleich zu einem Vollbad rund 100 Liter Wasser eingespart werden. Auch beim Zähneputzen, Rasieren, Shampoonieren sollte stets das Wasser abgestellt werden. Auch hier lässt sich pro Tag und Person 115 Liter einsparen. Bei der Toilettenspülung sollte bei kleinen Geschäften auch die kleine Taste verwendet werden. Hier kann pro Kopfdruck rund 6 Liter eingespart werden.
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0: Der dritte und letzte Spieltag der WM-Gruppenphase geht heute in die nächste Runde. In der Nacht fallen die Entscheidungen in den WM-Gruppen F und D. Am Abend kämpft die Gruppe I um den Gruppensieg. 6 WM-Spiele, 3 Gruppen und mehrere noch offene Tickets fürs 16. Finale. Norwegen und Frankreich spielen heute um 21 Uhr. Beide haben ihre ersten beiden WM-Spiele erfolgreich gewonnen und stehen damit bereits sicher im 16. Finale der WM. Im direkten Duell geht es nur noch um den Gruppensieg. Weiter spielen Senegal gegen Irak. Beide Mannschaften gehen mit 2 Niederlagen in Folge gegen Frankreich und Norwegen in den dritten Spieltag. Fehler dürfen sie sich nicht erlauben. Die kommenden 90 Minuten sind die letzte Chance für Senegal und den Irak, sich noch eine winzige Hoffnung auf das Weiterkommen zu wahren. Uruguay und Spanien treffen in Guadalajara zum abschließenden Gruppenspiel der Gruppe H aufeinander. Der Anstoß erfolgt am frühen Samstagmorgen um 2 Uhr. Spanien führt die Gruppe H mit 4 Punkten an und benötigt nur ein Unentschieden, um Platz 1 und die Runde der 32 zu sichern. Uruguay steht mit 2 Punkten auf Rang 2, ist jedoch punktgleich und Torverhältnis gleich mit dem drittplatzierten Kap Verde. Neuseeland spielt morgen um 5 Uhr früh gegen Belgien. Belgien liegt mit 2 Punkten auf dem dritten Rang, einen Zähler vor Neuseeland, und steht bei einem Sieg sicher im Achtelfinale. Im Parallelspiel der Gruppe G trifft Ägypten auf den Iran. Morgen um 9 Uhr spielen Kap Verde und Saudi-Arabien gegeneinander.
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0: Das waren die aktuellen Themen zur Stunde.
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0: In Südtirol scheint verbreitet die Sonne. Am Nachmittag entstehen einige Quellwolken und stellenweise steigt die Gewitterneigung an. Es wird wieder heiß mit Höchstwerten von 33 bis 36 Grad. Die Wettervorschau. Morgen Vormittag ist es überall sonnig. Am Nachmittag entstehen einige Quellwolken und in der Folge sind einzelne Hitzegewitter möglich. Es bleibt heiß mit Höchstwerten von 33 bis 37 Grad. Am Sonntag bleibt es sonnig und heiß. Am Nachmittag und Abend muss man mit ein paar Hitzegewittern rechnen. Der Montag verläuft zunächst sonnig, am Nachmittag treten Gewitter häufiger auf. Die Temperaturen gehen leicht zurück. Am Dienstag scheint am Vormittag die Sonne, am Nachmittag bilden sich ein paar Gewitter. Am Mittwoch sind Regenschauer und Gewitter schon am Vormittag möglich und die Temperaturen gehen deutlich zurück.
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7: Aus der Landesverkehrsmeldezentrale begrüßt Sie Barbara Widot. Von Südtirol Straßen wurden uns keine Störungen gemeldet. Gute Fahrt.

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1: Mit Petra Farkas einen schönen Nachmittag. Die Finanzwache Bozen hat im Jahr 2025 und in den ersten 5 Monaten heuer zahlreiche Fälle von Steuerbetrug und Schwarzarbeit aufgedeckt. Insgesamt wurden 89 Steuerhinterzieher und fast 1000 Schwarzarbeiter ermittelt. Die Beschäftigten in Südtirol werden immer älter. Laut Arbeitsförderungsinstitut AFI ist bereits rund ein Drittel der Arbeitnehmenden über 50 Jahre alt. Fast 9% stehen kurz vor der Pensionierung. Nach dem schweren Erdbeben in Venezuela läuft die internationale Hilfe auf Hochtouren. Auch Italien entsendet Rettungskräfte. Die Südtiroler Caritas stellt 5000 Euro aus ihrem Katastrophenfonds bereit und ruft zu Spenden auf. Das und weitere Themen ausführlich in den Nachrichten zur vollen Stunde. Das Wetter in Südtirol verbreitet sonnig. Am Nachmittag entstehen einige Quellwolken. Stellenweise kann es Gewitter geben. Es wird wieder heiß mit Höchstwerten von 33 bis 36 Grad. 33 Grad hat es jetzt in Störzing und Gargazon. 31 sind es in Bruneck und in Laas sind es momentan 30 Grad.
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2: Aus der Landesverkehrsmeldezentrale begrüßt Sie Barbara Widot. Von Südtirol Straßen wurden uns keine Störungen gemeldet. Gute Fahrt!

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1: EU-Kommission, kein Schutzstatus für wehrfähige Ukrainer. Finanzwache legt Jahresbilanz vor. Das Wetter heute in Südtirol sonnig, heiß und vereinzelt gewittrig.
0: Redakteurin im Studio Petra Farkas.
1: Einen schönen Nachmittag. Die EU-Kommission hat vorgeschlagen, ukrainische Männer im wehrfähigen Alter von einer Regelung für einen automatischen Anspruch auf Schutz in der EU auszuschließen. Um die Verteidigungsfähigkeit der Ukraine sicherzustellen, sollen neu ankommenden Personen grundsätzlich kein vorübergehender Schutz gewährt werden, wenn sie von den ukrainischen Behörden nicht berechtigt wurden, die Ukraine zu verlassen, erklärte die EU-Kommission heute. In der Ukraine gibt es seit Beginn des russischen Angriffskrieges ein Ausreiseverbot für Männer im Alter von 23 bis 60 Jahren. Die Europäische Zentralbank EZB vereinfacht ihre Aufsicht über die größten Banken im Euroraum. Rund 40 veraltete Vorgaben werden gestrichen oder überarbeitet, um die Regeln klarer und leichter zugänglich zu machen. Gleichzeitig betont die EZB, dass die Vereinfachungen nicht zu niedrigeren Standards führen. Das Bekenntnis zu guter Unternehmensführung und einer soliden Risikokultur bleibe unverändert. Angesichts der extremen Hitzewelle hat die Pariser Polizeipräfektur vorübergehend ein weitreichendes Alkoholverbot in der französischen Hauptstadt erlassen. Von heute bis Sonntag früh ist der Verkauf von Alkohol verboten, der Konsum im öffentlichen Raum untersagt, einzige Ausnahme Restaurants und Gaststätten. Die Kliniken im Großraum Paris sind wegen der Hitzewelle bereits voll ausgelastet und ständig würden neue Patienten eingeliefert, so die Begründung für die Einschränkungen. Es gehe darum, Kliniken und Rettungsdienste von zusätzlichen alkoholbedingten Einsätzen zu entlasten. Für die Kliniken in Frankreich wurde bereits der höchste Krisenmodus ausgerufen. Auch in Italiens Großstädten sorgt die Hitzewelle für 10-15% mehr Patienten in den Notaufnahmen. Besonders betroffen ältere Menschen und psychisch Erkrankte. Trotz der höheren Belastung sehen Experten derzeit keinen Grund zur Sorge, weisen jedoch auf den Personalmangel in den Krankenhäusern hin. In Südtirol ist die Situation nach Angaben des Sanitätsbetriebs derzeit noch deutlich entspannter. Trotz der hohen Temperaturen verzeichnen die Notaufnahmen bislang keine außergewöhnliche Mehrbelastung. Die Finanzwache Bozen hat im Jahr

0: 2025 und in den ersten 5 Monaten heuer zahlreiche Fälle von Steuerbetrug und Schwarzarbeit aufgedeckt. Insgesamt wurden 89 Steuerhinterzieher und fast 1000 Schwarzarbeiter ermittelt. Über 3600 Kontrollen und rund 250 Ermittlungen führten zu mehr als 200 Anzeigen, 3 Festnahmen und beschlagnahmtem Vermögen im Wert von rund 14,5 Millionen Euro. Im Zusammenhang mit dem italienischen Wiederaufbaufonds PNRR wurden 43 Personen wegen der Veruntreuung von mehr als 3 Millionen Euro angezeigt. Zudem wurden gegen 185 Arbeitgeber Verfahren wegen Schwarzarbeit eingeleitet. Im Kampf gegen den Drogenhandel wurden fast 1 Tonne Rauschgift sichergestellt und 12 Personen festgenommen. Die Beschäftigten in Südtirol werden immer älter. Laut Arbeitsförderungsinstitut AFI ist bereits rund 1/3 der Arbeitnehmenden über 50 Jahre alt. Fast 9% stehen kurz vor der Pensionierung. Besonders stark zeigt sich diese Entwicklung in der öffentlichen Verwaltung, im Gesundheitswesen sowie im Bildungsbereich. Insgesamt waren im letzten Jahr durchschnittlich 235.000 Menschen in Südtirol unselbstständig beschäftigt. Und nach dem schweren Erdbeben in Venezuela läuft die internationale Hilfe auf Hochtouren. Auch Italien entsendet Rettungskräfte ins Land. Die Südtiroler Caritas stellt 5.000 Euro aus ihrem Katastrophenfonds bereit und ruft zu Spenden auf. Die Unterstützung erfolgt über das internationale Caritas-Netzwerk. Bisher wurden mehr als 200 Tote in Venezuela bestätigt. Tausende Menschen gelten aber noch als vermisst.
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0: Der große Preis von Österreich in Spielberg verspricht diesen Sonntag ein spannendes Rennen. Nach Lewis Hamiltons ersten Ferrari-Sieg in Barcelona will Ferrari mit einem verbesserten Motor den bisher dominierenden Mercedes-Fahrern Kimi Antonelli und George Russell Paroli bieten. Mercedes setzt auf mehr Leistung und Zuverlässigkeit, während auch Red Bull und McLaren nach ihrem Vorjahres-Doppelsieg um den Sieg kämpfen wollen.
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0: Der Nachmittag bringt neben der Sonne einige Quellwolken, stellenweise kann es Gewitter geben. Dazu heiß mit Höchstwerten von 33 bis 36 Grad. Morgen Samstag bleibt es hochsommerlich. Nach viel Sonnenschein am Vormittag bilden sich am Nachmittag Quellwolken. Vereinzelt sind Hitzegewitter möglich. Die Höchstwerte liegen zwischen 33 und 37 Grad. Auch am Sonntag bleibt es sonnig und heiß. Gegen Abend steigt die Gewittergefahr wieder. Am Montag nimmt die Zahl der Gewitter am Nachmittag zu. Gleichzeitig gehen die Temperaturen leicht zurück. Am Dienstag beginnt der Tag sonnig. Später sind erneut einzelne Gewitter möglich. Am Mittwoch werden bereits ab dem Vormittag Regenschauer und Gewitter wahrscheinlich. Dazu kühlt es deutlich ab.
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4: Schönen Nachmittag wünscht Daniel Hofer aus der Landesverkehrsmeldezentrale. Einbahnregelungen wegen Arbeiten gibt es unter anderem auf der Gampenpassstraße abschnittsweise zwischen Gfrill und dem Gampenpass, auf der Grüner Staatsstraße zwischen Waldburg und Pontives bei Brembach, auf der Grüner Jochstraße auf der Höhe des Chalet Gerard und auf der Gardertaler Staatsstraße bei Zwischenwasser. Die Benzer Jochstraße ist zwischen Benz und dem Benzer Joch bis 19 Uhr wegen Asphaltierungsarbeiten gesperrt. Auch die Landesstraße Kastelroth-Weidbruck ist zwischen der Abzweigung Tissens und der Abzweigung St. Oswald wegen Sicherungsarbeiten gesperrt. Gute und sichere Fahrt!
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1: Mit Petra Farkas einen schönen Nachmittag. Die Landesregierung hat weitere zwei Beschlüsse im Wohnbau gefasst, um auf steigende Immobilienpreise und Abwanderung in strukturschwachen Regionen zu reagieren. Die Preisobergrenzen für förderbare Wohnungen werden rückwirkend zum 1. Februar angehoben und 9 strukturschwache Gemeinden erhalten mehr Unterstützung. Die Finanzwache Bozen hat im Jahr 2025 und in den ersten 5 Monaten heuer zahlreiche Fälle von Steuerbetrug und Schwarzarbeit aufgedeckt. Insgesamt wurden 89 Steuerhinterzieher und fast 1000 Schwarzarbeiter ermittelt. Bei den Kontrollen und Ermittlungen wurden Vermögen im Wert von rund 14,5 Millionen Euro beschlagnahmt. Bei einem Verkehrsunfall am Panidasattel ist am Vormittag eine 18-jährige Motorradfahrerin aus Südtirol schwer verletzt worden. Die junge Frau stieß mit einem entgegenkommenden Auto zusammen. Sie wurde mit dem Notarzthubschrauber ins Krankenhaus geflogen. Die Person im Auto erlitt einen Schock. Das und mehr in den Nachrichten zur vollen Stunde. Das Wetter. Die Sonne wird von einigen Quellwolken abgeschattet. Stellenweise kann sich ein Gewitter entladen. Es ist wieder heiß in Sechsten bei 29 Grad. Auer 34, Naturns 33 Grad.
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2: Schönen Nachmittag wünscht Daniel Hofer aus der Landesverkehrsmeldezentrale. Einbahnregelungen wegen Arbeiten gibt es unter anderem auf der Gampenpassstraße abschnittsweise zwischen Gfrill und dem Gampenpass, auf der Grüner Staatsstraße zwischen Waldburg und Pontives bei Brembach, auf der Grüner Jochstraße auf der Höhe des Chalet Gerard und auf der Gardertaler Staatsstraße bei Zwischenwasser. Die Benzer Jochstraße ist zwischen Benz und dem Benzer Joch bis 19 Uhr wegen Asphaltierungsarbeiten gesperrt. Auch die Landesstraße Kastelroth-Weidbruck ist zwischen der Abzweigung Tissens und der Abzweigung St. Oswald wegen Sicherungsarbeiten gesperrt. Gute und sichere Fahrt!
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1: Wohnbau, höhere Fördergrenzen und mehr Unterstützung für strukturschwache Gemeinden. Finanzwache legt Jahresbilanz vor. Das Wetter heute sonnig, heiß und vereinzelt gewittrig.
0: Redakteurin im Studio Petra Farkas.
1: Einen schönen Nachmittag. Die Landesregierung hat heute zwei Beschlüsse im Wohnbau gefasst, um auf steigende Immobilienpreise und Abwanderung in strukturschwachen Regionen zu reagieren. Die Preisobergrenzen für förderbare Wohnungen werden angehoben. Für Einzelpersonen auf 651.000 Euro, für Zwei-Personen-Haushalte auf 728.000 Euro. Die neuen Werte gelten rückwirkend ab 1. Februar 2026. Ziel ist es, leistbares Wohnen trotz hoher Preise zu sichern, ohne überteuerte Projekte zu fördern. Zudem werden 9 strukturschwache Gemeinden, darunter Graun, Martell und Prezau, stärker unterstützt. Dort steigt der Wohnbauförderungsbeitrag um 25% in Kombination mit weiteren Förderungen bis zu 35%. Überdies können Gemeinden festlegen, dass mindestens 60% der neuen Wohnungen für Ansässige reserviert werden. Die Finanzwache Bozen hat im Jahr 2025 und heuer in den ersten 5 Monaten zahlreiche Fälle von Steuerbetrug und Schwarzarbeit aufgedeckt. Insgesamt wurden 89 Steuerhinterzieher und fast 1000 Schwarzarbeiter ermittelt. Über 3600 Kontrollen und rund 250 Ermittlungen führten zu mehr als 200 Anzeigen, 3 Festnahmen und beschlagnahmtem Vermögen im Wert von rund 14,5 Millionen Euro. Im Zusammenhang mit dem italienischen Wiederaufbaufonds wurden 43 Personen wegen der Veruntreuung von mehr als 3 Millionen Euro angezeigt. Zudem wurden gegen 185 Arbeitgeberverfahren wegen Schwarzarbeit eingeleitet. Im Kampf gegen den Drogenhandel wurden fast 1 Tonne Rauschgift sichergestellt und dabei 12 Personen verhaftet. Die Beschäftigten bei uns, sie werden immer älter. Laut AFI Arbeitsförderungsinstitut ist bereits rund 1/3 der Arbeitnehmenden hier über 50 Jahre alt und fast 9% von ihnen stehen kurz vor der Pensionierung. Besonders stark zeigt sich diese Entwicklung in der öffentlichen Verwaltung, im Gesundheitswesen sowie im Bildungsbereich. Insgesamt waren im letzten Jahr durchschnittlich 235 Menschen hier in Südtirol unselbstständig beschäftigt. Die EU-Kommission hat vorgeschlagen, ukrainische Männer im wehrfähigen Alter von einer Regelung für einen automatischen Anspruch auf Schutz in der EU auszuschließen. Um die Verteidigungsfähigkeit der Ukraine sicherzustellen, sollen neu ankommenden Personen grundsätzlich kein vorübergehender Schutz mehr gewährt werden, wenn sie von den ukrainischen Behörden nicht berechtigt wurden, die Ukraine eindeutig zu verlassen, erklärte die Kommission heute. In der Ukraine gibt es seit Beginn des russischen Angriffskriegs ein Ausreiseverbot für Männer zwischen 23 bis 60 Jahren. Nach dem schweren Erdbeben in Venezuela ist die internationale Hilfe angelaufen. Auch Italien hat Rettungskräfte entsendet. Die Südtiroler Caritas stellt aus ihrem Katastrophenfonds 5.000 Euro bereit und ruft zu weiteren Spenden auf. Die Unterstützung läuft über das internationale Caritas-Netzwerk. Bislang wurden mehr als 200 Tote in Venezuela bestätigt. Tausende Menschen aber gelten noch als vermisst.

0: Und bei einem Verkehrsunfall am Panidasattel am Vormittag ist eine 18-jährige Motorradfahrerin aus Südtirol schwer verletzt worden. Die junge Frau stieß mit einem entgegenkommenden Auto zusammen. Sie wurde nach der Erstversorgung mit dem Notarzt-Hubschrauber ins Krankenhaus geflogen. Die Person im Auto erlitt einen Schock. Die Ursache des Unfalls wird noch ermittelt.
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0: Der große Preis von Österreich in Spielberg verspricht am Sonntag ein spannendes Rennen. Nach Lewis Hamiltons erstem Ferrari-Sieg in Barcelona will Ferrari mit einem verbesserten Motor den bisher dominierenden Mercedes-Fahrern Kimi Antonelli und George Russell Paroli bieten. Mercedes setzt auf mehr Leistung und Zuverlässigkeit, während auch Red Bull und McLaren nach ihrem Vorjahres-Doppelsieg um den Sieg kämpfen wollen. Das Formel-1-Rennen am Sonntag beginnt um 15 Uhr. Das waren die aktuellen Themen zur Stunde.
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0: Der Nachmittag bringt neben der Sonne einige Quellwolken, stellenweise kann es Gewitter geben. Dazu heiß mit Höchstwerten von 33 bis 36 Grad. Morgen Samstag bleibt es hochsommerlich. Nach viel Sonnenschein am Vormittag bilden sich am Nachmittag Quellwolken. Vereinzelt sind Hitzegewitter möglich. Die Höchstwerte liegen zwischen 33 und 37 Grad. Auch am Sonntag bleibt es sonnig und heiß. Gegen Abend steigt die Gewittergefahr wieder. Am Montag nimmt die Zahl der Gewitter am Nachmittag zu. Gleichzeitig gehen die Temperaturen leicht zurück. Am Dienstag beginnt der Tag sonnig. Später sind erneut einzelne Gewitter möglich. Am Mittwoch werden bereits ab dem Vormittag Regenschauer und Gewitter wahrscheinlich. Dazu kühlt es deutlich ab.
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4: Guten Nachmittag aus der Landesverkehrsmeldezentrale. Bei einer Autobahn Richtung Süden zwischen Klausen und Bozen noch 2 Kilometer Stau nach einem Unfall. Bitte fahren Sie vorsichtig. Alle unterwegs, gute Fahrt.
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1: Mit Petra Farkas einen schönen Nachmittag. Ein vermuteter Kohlenmonoxidaustritt hat zu Mittag an der Bergstation der Seilbahn Langenstein in Sulden einen Großeinsatz ausgelöst. Zwei Menschen verloren das Bewusstsein und wurden mit Notarzthubschraubern ins Krankenhaus Bozen geflogen. Eine weitere betroffene Person kam zur Kontrolle ins Krankenhaus Schlanders. Eine 18-jährige Südtiroler Bikerin ist am Panidas-Sattel heute mit einem entgegenkommenden Auto zusammengeprallt. Die junge Frau wurde dabei schwer verletzt, während die Person im Wagen mit einem Schock davonkam. Die Landesregierung hat weitere zwei Beschlüsse im Wohnbau gefasst, um auf steigende Immobilienpreise und Abwanderung in strukturschwachen Regionen zu reagieren. So wurden die Preisobergrenzen für förderbare Wohnungen rückwirkend angehoben und 9 strukturschwache Gemeinden erhalten mehr Unterstützung. Für Jannik Sinner beginnt am Montag die Titelverteidigung in Wimbledon. Zum Auftakt trifft die Nummer 1 der Welt auf den Serben Miomir Kecmanovic. Das und mehr in den Nachrichten zur vollen Stunde. Das Wetter, die Kombination Sonne und Quellwolken können auch heute stellenweise Gewitter bedeuten. Es ist heiß in Schlanders bei 32 Grad, Brixen meldet 34, in Meran sind es 35 Grad.
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2: Guten Nachmittag aus der Landesverkehrsmeldezentrale. Brenner Autobahn Richtung Süden zwischen Klausen und Bozen Nord 2 Kilometer Stau nach einem Unfall. Bitte fahren Sie vorsichtig. Alle unterwegs. Gute Fahrt.

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1: Hitzewelle. Regierung beschließt Notfallmaßnahmen. Vermuteter Kohlenmonoxidaustritt in Sulden. Das Wetter heiß. Später einzelne Gewitter.
0: Redakteurin im Studio Petra Farkas.
1: Einen schönen Nachmittag. Die anhaltende Hitzewelle bringt Italiens Gesundheitssystem zunehmend unter Druck. Das Gesundheitsministerium hat deshalb neue Maßnahmen für Krankenhäuser, Hausärzte und Großveranstaltungen beschlossen. Notaufnahmen sollen hitzebedingte Erkrankungen schneller behandeln und gefährdete Menschen wie ältere Kinder und chronisch Kranke besser schützen. Zudem gelten zusätzliche Vorsorgemaßnahmen für große Veranstaltungen. Eine kostenlose Hitzeschutz-Hotline ist eingerichtet und die Bevölkerung wird erneut zu ausreichendem Trinken, dem Meiden der Mittagszeit und besonderer Vorsicht bei Risikogruppen aufgerufen. Die Lage in den wichtigsten Notaufnahmen der Südtiroler Krankenhäuser bleibt trotz der aktuellen Hitzewelle unter Kontrolle. In den Einrichtungen in Bozen, Meran und Brixen wurde ein moderater Anstieg der Patientenzugänge verzeichnet, der im Durchschnitt bei rund 10% liegt. Die hohen Temperaturen stellen dabei lediglich einen mitverursachenden Faktor dar. Betroffen sind vor allem vulnerable Personen sowie Patienten mit Vorerkrankungen. Vor dem Hintergrund der anhaltend hohen Temperaturen bekräftigt der Sanitätsbetrieb die üblichen Vorsichtsmaßnahmen zur Vorbeugung von gesundheitlichen Beschwerden. Ein vermuteter Kohlenmonoxidaustritt zu Mittag hat an der Bergstation der Seilbahn Langenstein in Sulden einen Großeinsatz ausgelöst. Zwei Menschen verloren das Bewusstsein und wurden mit Notarzthubschraubern Pelikan 1 und Pelikan 3 ins Krankenhaus Bozen geflogen. Eine weitere betroffene Person ist zur Kontrolle ins Krankenhaus nach Schlanders überstellt worden. Ob tatsächlich Kohlenmonoxid ausgetreten ist und wie es dazu kam, wird derzeit untersucht. Die Landesregierung hat neue Maßnahmen für leistbares Wohnen beschlossen. So werden die Fördergrenzen für Wohnungen angehoben und neun strukturschwache Gemeinden mit höheren Wohnbauförderungen sowie flexibleren Regeln für Wohnungen für Ansässige unterstützt. Außerdem stehen 2026 zusätzlich rund 3 Millionen Euro für den Bau und die Sanierung ländlicher Wege und Holzzufahrten bereit. Förderanträge dafür können von 1. Juli bis 30. September eingereicht werden. Pro Projekt werden Kosten bis zu 200.000 Euro anerkannt, bei einer Förderung von maximal 80%. Zwei Tage nach dem verheerenden Erdbeben ist die Zahl der Toten in Venezuela auf mindestens 589 gestiegen. Hilfe kommt aus der ganzen Welt. Die USA wollen 150 Millionen Dollar Rettungskräfte und Spezialgeräte bereitstellen. Argentinien, Brasilien, Kolumbien und El Salvador kündigten an, sich an den Rettungsarbeiten zu beteiligen, ebenso wie Italien. Deutschland bietet logistische Unterstützung an. Die Südtiroler Caritas stellt aus ihrem Katastrophenfonds 5.000 Euro bereit und ruft zu Spenden über das internationale Caritas-Netzwerk auf. Und eine 18-jährige Südtiroler Bikerin ist heute am Panidas-Sattel mit einem entgegenkommenden

0: Auto zusammengeprallt. Die junge Frau wurde dabei schwer verletzt, während die Person im Wagen mit einem Schock davonkam.
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0: Für Jannik Sinner beginnt am Montag die Titelverteidigung in Wimbledon. Zum Auftakt trifft die Nummer 1 der Welt auf den Serben Miomir Kecmanovic, Nummer 51 der Weltrangliste. Die bisherigen 4 Duelle gingen allesamt an Sinner. Zuletzt gewann der Südtiroler 2024 in Wimbledon klar im 16-Finale. Das waren die aktuellen Themen zur Stunde.
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0: Der Nachmittag bringt neben der Sonne einige Quellwolken. Stellenweise kann es Gewitter geben. Dazu heiß mit Höchstwerten von 33 bis 36 Grad. Morgen Samstag bleibt es hochsommerlich. Nach viel Sonnenschein am Vormittag bilden sich am Nachmittag Quellwolken. Vereinzelt sind Hitzegewitter möglich. Die Höchstwerte liegen zwischen 33 und 37 Grad. Auch am Sonntag bleibt es sonnig und heiß. Gegen Abend steigt die Gewittergefahr wieder. Am Montag nimmt die Zahl der Gewitter am Nachmittag zu. Gleichzeitig gehen die Temperaturen leicht zurück. Am Dienstag beginnt der Tag sonnig, später sind erneut einzelne Gewitter möglich. Am Mittwoch werden bereits ab dem Vormittag Regenschauer und Gewitter wahrscheinlich, dazu kühlt es deutlich ab.
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4: Guten Nachmittag, wünscht Barbara Widott aus der Landesverkehrsmeldezentrale. Es ist ruhig auf Südtirol Straßen, Störungsmeldungen liegen uns keine vor. Gute Fahrt.
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1: Im Studio Petra Farkas, einen schönen Nachmittag. Die Landesregierung hat heute mehrere Maßnahmen beschlossen und etwa im Bereich Wohnen auf die steigenden Immobilienpreise reagiert. Die Fördergrenzen für leistbares Wohnen werden angehoben. Gleichzeitig erhalten 9 strukturschwache Gemeinden höhere Wohnbauförderungen sowie mehr Spielraum, um Wohnungen für Ansässige zu sichern. Ein vermuteter Kohlenmonoxidaustritt am Mittag hat an der Bergstation der Seilbahn Langenstein in Sulden einen Einsatz ausgelöst. 2 Menschen verloren das Bewusstsein, sie wurden mit Notarzthubschraubern ins Krankenhaus Bozen geflogen, eine weitere betroffene Person kam ins Krankenhaus Schlanders. Die Lage in den wichtigsten Notaufnahmen der Krankenhäuser bleibt trotz der aktuellen Hitzewelle unter Kontrolle. In den Einrichtungen in Bozen, Meran und Brixen wurde ein moderater Anstieg der Patientenzugänge verzeichnet, der im Durchschnitt bei rund 10% liegt. Die hohen Temperaturen stellen dabei lediglich einen mitverursachenden Faktor dar. Zum Sport: Jannik Sinner beginnt am Montag seine Titelverteidigung in Wimbledon. Zum Auftakt trifft die Nummer 1 der Welt auf den Serben Miomir Kecmanovic. Das und mehr in den Nachrichten zur vollen Stunde. Das Wetter, die Kombi Sonne und Quellwolken kann auch heute stellenweise zu Gewitter führen. Die Temperaturen: Bruneck jetzt 32 Grad, Naturns 34, Bozen 35 Grad.
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2: Guten Nachmittag, wünscht Barbara Widott aus der Landesverkehrsmeldezentrale. Es ist ruhig auf Südtirol Straßen, Störungsmeldungen liegen uns keine vor. Gute Fahrt!

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1: Landesregierung beschließt Maßnahmen für Wohnen, Wege und Nahversorgung. Einsatz in Sulden wegen Kohlenmonoxidaustritt. 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
0: Redakteurin im Studio Petra Farkas.
1: Einen schönen Freitag. Die Landesregierung hat heute mehrere Maßnahmen beschlossen und etwa im Bereich Wohnen auf die steigenden Immobilienpreise reagiert. Die Fördergrenzen für leistbares Wohnen werden angehoben. Gleichzeitig erhalten 9 strukturschwache Gemeinden höhere Wohnbauförderungen sowie mehr Spielraum, um Wohnungen für Ansässige zu sichern. Für das laufende Jahr stellt das Land zudem rund 3 Millionen Euro für den Bau, Ausbau und die Sanierung ländlicher Wege und Holzzufahrten bereit. Gemeinden mit einem ländlichen Straßennetz zwischen 50 und 75 Kilometern können dafür ab 1. Juli Förderanträge einreichen. Pro Projekt werden bis zu 80% der Kosten gefördert. Auch die Unterstützung für Nahversorgungsbetriebe in ländlichen Gebieten wird verlängert und ausgeweitet. Die Umsatzgrenze für Förderungen wird angehoben, zudem wird die Übernahme bestehender Geschäfte künftig mit bis zu 20.000 Euro unterstützt, um die Versorgung in kleinen Ortschaften langfristig zu sichern. Nach Sulden, ein vermuteter Kohlenmonoxidaustritt zum Mittag, hat an der Bergstation der Seilbahn Langenstein einen Einsatz ausgelöst. 2 Menschen verloren das Bewusstsein. Sie wurden mit Notarzthubschraubern ins Krankenhaus Bozen geflogen, sind aber schon auf dem Weg der Besserung. Eine weitere betroffene Person ist zur Überprüfung ins Krankenhaus Schlanders gebracht worden. Ob tatsächlich Kohlenmonoxid ausgetreten ist und wie es dazu kam, wird derzeit noch untersucht. Im Einsatz waren die Freiwillige Feuerwehr und die Bergrettung Sulden, das Weiße Kreuz sowie die Rettungshubschrauber Pelikan 1 und 3. Die Lage in den wichtigsten Notaufnahmen unserer Krankenhäuser bleibt trotz der aktuellen Hitzewelle unter Kontrolle. In den Einrichtungen in Bozen, Meran und Brixen wurde ein moderater Anstieg der Patientenzugänge verzeichnet, der im Durchschnitt bei rund 10% liegt. Die hohen Temperaturen stellen dabei lediglich einen mitverursachenden Faktor dar, heißt es. Aufgrund der Trockenheit herrscht auch erhöhte Waldbrandgefahr. Der Bevölkerungsschutz ruft deshalb zu besonderer Vorsicht auf und appelliert an die Eigenverantwortung jedes Einzelnen. 2 Tage nach dem verheerenden Erdbeben ist die Zahl der Toten in Venezuela auf mindestens 589 gestiegen. Hilfe kommt aus der ganzen Welt. Die USA wollen 150 Millionen Dollar Rettungskräfte und Spezialgeräte bereitstellen. Argentinien, Brasilien, Kolumbien und El Salvador haben angekündigt, sich an den Rettungsarbeiten zu beteiligen. Ebenso wie Italien. Auch unser Land will Rettungskräfte entsenden. Deutschland bietet logistische Unterstützung an und die Südtiroler Caritas hat aus ihrem Katastrophenfonds

0: Spendenfonds 5000 Euro bereitgestellt und ruft auch die Bevölkerung zum Spenden auf über das internationale Caritas-Netzwerk. Und die Pride Parade in Paris wurde wegen der Hitze abgesagt. Man wolle kein Gesundheitsrisiko eingehen, heißt es von den Veranstaltern. Es werde nun ein Termin im September in den Blick genommen. Im letzten Jahr nahmen nach Angaben der Organisatoren rund 500.000 Menschen an der Pride Parade teil.
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0: Für Jannik Sinner beginnt am Montag die Titelverteidigung in Wimbledon. Jetzt steht sein Auftaktgegner fest. Die Nummer 1 der Welt trifft auf den Serben Miomir Kecmanovic. Er ist aktuell Nummer 51 in der Weltrangliste. Die bisherigen 4 Duelle gingen allesamt an Sinner. Zuletzt gewann der Südtiroler 2024 in Wimbledon klar im 16. Finale. Das waren die aktuellen Themen zur Stunde.
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0: Am Wochenende steuern wir auf den Höhepunkt der Hitzewelle zu. Bis zum Sonntag werden die Temperaturen bis auf 38 Grad ansteigen. Auch die Nächte bleiben sehr warm. Die Gewitterneigung nimmt in diesen Tagen zu. Mit lokalen, teils starken Hitzegewittern ist zu rechnen. Am Montag gehen die Temperaturen leicht zurück auf 34 Grad. Dienstag noch 35 Grad und Hitzegewitter. Am Mittwoch sind Regenschauer und Gewitter schon am Vormittag möglich und die Temperaturen gehen dann deutlich zurück.
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4: Hier ist die Landesverkehrsmeldezentrale. Die Landesstraße Weitbruck-Kasselroth ist zwischen der Kreuzung Dissens und der Kreuzung St. Oswald wegen Sicherungsarbeiten nach einem Murenabgang weiterhin gesperrt. Die Stilfs-Joch-Straße ist heute ab Trafoi bis zur Passhöhe von 19 Uhr bis 2 Uhr früh wegen der Veranstaltung Stelvio Night gesperrt. Allen unterwegs, gute Fahrt!
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1: Mit Petra Farkas, schönen guten Abend. Die Landesregierung hat heute zwei Beschlüsse im Bereich Wohnbau gefasst, um auf steigende Immobilienpreise und Abwanderung in strukturschwachen Regionen zu reagieren. Die Preisobergrenzen für förderbare Wohnungen werden angehoben. Für Einzelpersonen auf 651.000 Euro, für Zwei-Personen-Haushalte auf 728.000 Euro. Der Verein Hens begleitet hier jährlich mehr als 1.600 Menschen mit Abhängigkeitserkrankungen. Angesichts des Internationalen Tag gegen Drogenmissbrauch heute weist der Verein darauf hin, dass auch bei uns Kokain gesellschaftlich zunehmend akzeptiert werde. Immer wieder werden wir gerade in den Sommermonaten zum Wassersparen aufgefordert und bei dieser Hitze muss mancher mehr als einmal am Tag duschen. Auch der Garten will schließlich bewässert werden. Die Energieberaterin der Verbraucherzentrale Christine Romain sagt, durch kleine Veränderungen im Alltag kann jeder von uns viel Wasser einsparen. Das und weitere Themen ausführlich in den Nachrichten zur vollen Stunde. Die Wettervorschau, morgen Vormittag im ganzen Land sonnig, am Nachmittag entstehen einige Quellwolken, die Folge sind einzelne mögliche Hitzegewitter. Es bleibt heiß mit Höchstwerten von 33 bis 37 Grad. Die Feierabendtemperaturen, jetzt in Welsberg 29 Grad, Schlanders 33, Lana 36 Grad.
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2: Hier ist die Landesverkehrsmeldezentrale. Die Landesstraße Weitbruck-Kasselroth ist zwischen der Kreuzung Dissens und der Kreuzung St. Oswald wegen Sicherungsarbeiten nach einem Murenabgang weiterhin gesperrt. Die Stilfs-Joch-Straße ist heute ab Trafoi bis zur Passhöhe von 19 Uhr bis 2 Uhr früh wegen der Veranstaltung Stelvio Night gesperrt. Allen unterwegs, gute Fahrt!
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1: Wehrfähige Ukrainer sollen keinen EU-Schutzstatus mehr erhalten. Landesregierung erhöht Wohnbauförderung und stärkt strukturschwache Gemeinden. Die Wettervorschau am Wochenende erreicht die Hitzewelle ihren Höhepunkt.
0: Redakteurin im Studio Petra Farkas.
1: Einen schönen guten Abend. Die EU will wehrfähigen Ukrainern keinen Schutzstatus mehr gewähren. Die Europäische Kommission schlägt daher vor, dass 23- bis 26-Jährige, die von der Ukraine keine Ausreiseerlaubnis erhalten, von den bislang geltenden Aufnahmeregeln für Ukraine-Flüchtlinge ausgenommen werden können. Damit werden sie sich schwerer einem Einsatz im Krieg gegen Russland entziehen können. Die deutsche Polizei hat bei einer Routinekontrolle eines Reisebusses in Bayern 34 historische Gewehre sichergestellt. An Bord des Busses befanden sich 50 Schützen der Tiroler Kompanien. Weil die Eigentümer die erforderlichen Ausfuhr- und Transportgenehmigungen nicht vorweisen konnten, beschlagnahmten die bayerischen Behörden ihre Waffen. Zudem mussten Sicherheitsleistungen in Höhe von insgesamt fast 7.000 Euro hinterlegt werden. Gegen die 34 Schützen wurde ein Strafverfahren wegen Verstoßes gegen das deutsche Waffenrecht eingeleitet. Zwei Tage nach dem verheerenden Erdbeben in Venezuela ist die Zahl der Toten auf mindestens 589 gestiegen. Allerdings werden noch tausende Menschen vermisst. Die Helfer graben in Trümmern nach möglichen Überlebenden. Hilfe kommt aus der ganzen Welt. Die USA wollen 150 Millionen Dollar Rettungskräfte und Spezialgeräte bereitstellen. Auch Argentinien, Brasilien, Kolumbien und El Salvador haben angekündigt, sich an den Rettungsarbeiten zu beteiligen. Ebenso wie Italien. Deutschland bietet logistische Unterstützung an. Die Südtiroler Caritas hat aus ihrem Katastrophenfonds 5.000 Euro bereitgestellt und ruft die Bevölkerung zu Spenden über das internationale Caritas-Netzwerk auf. Die Südtiroler Landesregierung hat heute zwei Beschlüsse im Wohnbau gefasst, um auf steigende Immobilienpreise und Abwanderung in strukturschwachen Regionen zu reagieren. Die Preisobergrenzen für förderbare Wohnungen werden angehoben. Für Einzelpersonen auf 651.000 Euro, für Zwei-Personen-Haushalte auf 728.000 Euro. Die neuen Werte gelten rückwirkend zum 1. Februar. Ziel ist es, leistbares Wohnen trotz hoher Preise zu sichern, ohne überteuerte Projekte zu fördern. Außerdem werden 9 strukturschwache Gemeinden, darunter Graun im Vinschgau, Martell und Prettau, stärker unterstützt. Hier steigt der Wohnbauförderungsbeitrag um 25% in Kombi mit weiteren Förderungen bis zu 35%. Überdies können Gemeinden festlegen, dass mindestens 60% der neuen Wohnungen für Ansässige reserviert werden. Der Verein Hands begleitet jährlich in Südtirol mehr als 1600 Menschen mit Abhängigkeitserkrankungen. Angesichts des heutigen Internationalen Tag gegen Drogenmissbrauch weist der Verein darauf hin, dass auch bei uns Kokain zunehmend gesellschaftlich akzeptiert werde. Psychopharmaka sei leicht verfügbar und Mischkonsum für viele Betroffene

0: gehöre ja zum Alltag. Hens fordert daher mehr Aufmerksamkeit für die Lebenswelten junger Menschen. Und immer wieder werden wir gerade in den Sommermonaten zum Wassersparen aufgefordert. Bei der Hitze muss mancher von uns einmal mehr am Tag duschen und auch der Garten will schließlich bewässert werden. Die Energieberaterin der Verbraucherzentrale Christine Romain sagt, durch kleine Veränderungen im Alltag kann jeder von uns viel Wasser einsparen.
1: Sowohl im Bad als auch in der Küche und im Garten besteht einiges an Einsparpotenzial. So zum Beispiel kann durch eine 5-Minuten-Dusche im Vergleich zu einem Vollbad rund 100 Liter Wasser eingespart werden. Auch beim Zähneputzen, Rasieren, Shampoonieren sollte stets das Wasser abgestellt werden. Auch hier lässt sich pro Tag und Person 115 Liter einsparen. Bei der Toilettenspülung sollte bei kleinen Geschäften auch die kleine Taste verwendet werden. Hier kann pro Kopfdruck rund 6 Liter eingespart werden.
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0: Letzte Gruppenspiele mit wichtigen Entscheidungen um den Einzug in die K.O.-Runde stehen dieser Tage noch an. Ab 21 Uhr kämpfen Frankreich und Norwegen im direkten Duell um den Gruppensieg, während Senegal und Irak ihre minimale Chance aufs Weiterkommen wahren wollen. In der Nacht dann trifft Spanien auf Uruguay. Spanien reicht ein Unentschieden zum Gruppensieg. Am Samstagmorgen dann folgen Belgien gegen Neuseeland und Ägypten gegen Iran in der Gruppe G, ehe um 9 Uhr Kap Verde und Saudi-Arabien antreten.
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0: Am Wochenende steuern wir auf den Höhepunkt der Hitzewelle zu. Bis zum Sonntag werden die Temperaturen bis auf 38 Grad ansteigen. Auch die Nächte bleiben sehr warm. Die Gewitterneigung nimmt in diesen Tagen zu. Mit lokalen, teils starken Hitzegewittern ist zu rechnen. Am Montag gehen die Temperaturen leicht zurück auf 34 Grad. Dienstag noch 35 Grad und Hitzegewitter. Am Mittwoch sind Regenschauer und Gewitter schon am Vormittag möglich und die Temperaturen gehen dann deutlich zurück.
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5: Schönen Abend wünscht Daniel Hofer auf der Landesverkehrsmeldezentrale. Auf der Brennerautobahn in Fahrtrichtung Süden zwischen Ala Avio und Affi Sperre nach einem Unfall. Es gibt 6 Kilometer Rückstau. Auch in Fahrtrichtung Norden zwischen Affi und Ala Avio staut es bereits 4 Kilometer. Die Benzerjochstraße ist zwischen Benz und dem Benzerjoch bis 19 Uhr wegen Asphaltierungsarbeiten gesperrt. Die Landesstraße Kastelroth-Weitburg ist zwischen der Abzweigung Tissens und der Abzweigung St. Oswald weiterhin wegen Sicherungsarbeiten gesperrt. Und auf der Stilfser Jochstraße von Trafoi in Richtung Passhöhe Nachtsperre von 19 bis 2 Uhr früh wegen einer Veranstaltung. Umleitung über den Umbreilpass. Gute und sichere Fahrt.
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1: Mit Petra Farkas, schönen guten Abend. Die Landesregierung setzt zwei Maßnahmen, um leistbares Wohnen zu fördern. Die Preisobergrenzen für geförderte Wohnungen werden für Ein- und Zwei-Personen-Haushalte angehoben. Die Polizei hat in Bozen einen Mann festgenommen, der per europäischem Haftbefehl gesucht wurde. Eine Streife der Verkehrspolizei Störzing entdeckte den 23-Jährigen bei einer Autobahnkontrolle beim Parkplatz Firmian nahe der Mautstelle Bozen Süd. Der Verein Hens begleitet in Südtirol jährlich mehr als 1600 Menschen mit Abhängigkeitserkrankungen. Angesichts des Internationalen Tag gegen Drogenmissbrauch weist der Verein darauf hin, dass auch bei uns zunehmend Kokain gesellschaftlich akzeptiert werde. Das und mehr in den Nachrichten zur vollen Stunde. Die Wettervorschau. Morgen am Vormittag im ganzen Land sonnig, am Nachmittag entstehen einige Quellwolken, die Folge sind einzelne Hitzegewitter. Es bleibt heiß mit Höchstwerten von 33 bis 37 Grad. Die Feierabendtemperaturen. Laas jetzt 25 Grad, Brixen 34, Bozen 36 Grad.
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2: Hier ist die Landesverkehrsmeldezentrale. Die Brenner Autobahn in Richtung Süden zwischen Aller Abi und Afi wurde nach einem Unfall wieder für den Verkehr geöffnet. Es gibt noch 6 Kilometer Rückstau. Gute Fahrt.

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1: Landesregierung fördert mit zwei Maßnahmen.

0: rückwirkend ab 1. Februar. Zusätzlich erhalten 9 abwanderungsgefährdete Gemeinden Graun im Finchgau, Larrain, Martell, Moos im Passaier, Mühlwald, Bretau, Proweis, St. Pankraz und Taufers im Münstertal einen um 25% erhöhten Wohnbauförderungsbeitrag. Außerdem können diese Gemeinden künftig flexibler festlegen, dass mindestens 60% der neuen Wohnungen für Ansässige reserviert werden, statt einer vollständigen Bindung. Die Polizei hat in Bozen einen Mann festgenommen, der per europäischem Haftbefehl gesucht wurde. Eine Streife der Verkehrspolizei Störzing entdeckte den 23-Jährigen bei einer Autobahnkontrolle beim Parkplatz Firmian nahe der Mautstelle Bozen Süd. Gegen ihn lag seit April ein europäischer Haftbefehl der Polizei in Landshut in Bayern wegen Betrugs vor. Nach der Überstellung zur Verkehrspolizei Bozen bestätigte die Spurensicherung die Übereinstimmung seiner Fingerabdrücke mit denen des Gesuchten. Daraufhin wurde er auf Anordnung der Staatsanwaltschaft ins Bozner Gefängnis überstellt. Der Verein Hens begleitet in Südtirol jährlich mehr als 1600 Menschen mit Abhängigkeitserkrankungen. Angesichts des Internationalen Tag gegen Drogenmissbrauch weist der Verein darauf hin, dass auch bei uns Kokain zunehmend gesellschaftlich akzeptiert werde, Psychopharmaka leicht verfügbar sei und Mischkonsum für viele Betroffene zum Alltag gehöre. Hens fordert daher mehr Aufmerksamkeit für die Lebenswelten junger Menschen. Die deutsche Polizei hat bei einer Routinekontrolle eines Reisebusses in Bayern 34 historische Gewehre sichergestellt. Sie gehörten den 50 an Bord befindlichen Schützen der Tiroler Kompanien. Weil die Eigentümer die erforderliche Ausfuhr- und Transportgenehmigung aber nicht vorweisen konnten, wurden die Waffen von den bayerischen Behörden beschlagnahmt. Zudem mussten Sicherheitsleistungen in Höhe von insgesamt fast 7.000 Euro hinterlegt werden. Gegen die 34 Schützen wurde ein Strafverfahren wegen Verstoßes gegen das deutsche Waffenrecht eingeleitet. 2 Tage nach dem verheerenden Erdbeben in Venezuela ist die Zahl der Toten auf mindestens 589 gestiegen. Allerdings werden tausende Menschen noch vermisst. Die Helfer graben in Trümmern nach möglichen Überlebenden. Hilfe kommt aus der ganzen Welt. So wollen die USA 150 Millionen Dollar Rettungskräfte und Spezialgeräte bereitstellen. Argentinien, Brasilien, Kolumbien und El Salvador kündigten an, sich an den Rettungsarbeiten zu beteiligen. Auch Italien will Retter entsenden. Deutschland bietet logistische Unterstützung an. Und die EU will wehrfähigen Ukrainern keinen Schutzstatus mehr gewähren. Die Europäische Kommission schlägt daher vor, dass 23- bis 26-Jährige, die von der Ukraine keine Ausreiseerlaubnis erhalten, von den bislang geltenden Aufnahmeregeln für Ukraine-Flüchtlinge ausgenommen werden können. Damit werden sie sich schwerer einem Einsatz im Krieg gegen Russland entziehen können.
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0: Ab 21 Uhr kämpfen Frankreich und Norwegen im direkten Duell um den Gruppensieg. Senegal und der Irak versuchen ihre minimale Chance auf das Weiterkommen zu wahren. In der Nacht dann trifft Spanien auf Uruguay. Spanien reicht dabei ein Unentschieden zum Gruppensieg. Uruguay steht im Fernduell mit Kap Verde dagegen unter Druck. Am Samstagmorgen folgen Belgien gegen Neuseeland und Ägypten gegen Iran, ehe um 9 Uhr Kap Verde und Saudi-Arabien aufeinandertreffen.
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0: Am Wochenende steuern wir auf den Höhepunkt der Hitzewelle zu. Bis zum Sonntag werden die Temperaturen bis auf 38 Grad ansteigen. Auch die Nächte bleiben sehr warm. Die Gewitterneigung nimmt in diesen Tagen zu. Mit lokalen, teils starken Hitzegewittern ist zu rechnen. Am Montag gehen die Temperaturen leicht zurück auf 34 Grad. Dienstag noch 35 Grad und Hitzegewitter. Am Mittwoch sind Regenschauer und Gewitter schon am Vormittag möglich und die Temperaturen gehen dann deutlich zurück.
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1: Guten Abend aus der Landesverkehrsmeldezentrale. Die Landesstraße Weidbruck-Kastelroth ist zwischen der Kreuzung Dissens und der Kreuzung St. Oswald wegen Sicherungsarbeit nach einem Murnabgang gesperrt. Gesperrt ist die Stilfs-Joch-Straße Parfoy bis zur Passhöhe bis 2 Uhr morgens wegen der Veranstaltung Stelvio Night. Bei einer Startstraße auf der Westumfang von Brixen gibt es eine Nachtsperre von 21 Uhr bis 5 Uhr wegen Wartungsarbeit im Dundel. Umleitung durch Brixen. Bald unterwegs. Gute Fahrt.
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1: Guten Abend aus der Landesverkehrsmeldezentrale. Die Landesstraße Weitburg-Kastelroth ist zwischen der Kreuzung Dissens und der Kreuzung St. Oswald wegen Sicherungsarbeit nach einem Murnabgang gesperrt. Gesperrt ist die Stilfs-Joch-Straße Parfoy bis zur Passhöhe bis 2 Uhr morgens wegen der Veranstaltung Stelvio Night. Bei einer Startstraße auf der Westumfang von Brixen gibt es eine Nachtsperre von 21 Uhr bis 5 Uhr wegen Wartungsarbeit im Dundel. Umleitung durch Brixen. Bald unterwegs. Gute Fahrt.
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